0: Der Stau vor der Baustelle zwischen Dreieck Karlsruhe und Karlsruhe Nord. A8 Richtung München. Bei Wendlingen sperrt ein defekter LKW den rechten Fahrstreifen. A81 Heilbronn Richtung Stuttgart. Linker Fahrstreifen zwischen Ilsfeld und Mundelsheim gesperrt. Gute Fahrt.
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1: Späte Nacht in Karlsruhe. Rastatt und der Ortenau. Der Himmel ist bewölkt, es bleibt trocken und der Wind weht schwach. Im Laufe der Nacht bleibt es meist ruhig. Morgen erwarten wir keine Niederschläge. Am Vormittag zeigt sich das Wetter freundlich mit wenigen Wolken und bleibt trocken. In Rastatt am Mercedes-Benz-Werk sind 21 Grad, in Freudenstadt am Hauptbahnhof 19 Grad und in Remchingen an der Kulturhalle 22 Grad.
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2: Ich bin Ursula Winkler. Normalisiert sich die Lage im Nahen Osten nach Unterzeichnung des Rahmenabkommens zwischen den USA und dem Iran wieder? Der Schiffsverkehr in der für den Handel so wichtigen Straße von Hormuz kommt nur langsam in Fahrt. Beide Kriegsparteien wollen in der Schweiz über weitere Schritte miteinander verhandeln.
3: Nach wie vor ist unklar, ob es heute in der Schweiz weitere Verhandlungen gibt. Aus dem Iran verlautet, dass die Delegation die Reise wegen fortgesetzter israelischer Angriffe im Libanon absagen will. Der Iran besteht auch auf einer Antragspflicht für alle Schiffe, die durch die Straße von Hormuz fahren wollen, 2 Monate lang ohne Gebühren. In diesen 2 Monaten sollen auch weitere Verhandlungen geführt werden. Vizepräsident Vance sagte, es gebe dazu auch informelle Absprachen. Das hatte Präsident Trump ebenfalls angedeutet. Tina Eck, USA.
2: Die EU verlängert ihre Wirtschaftssanktionen gegen Russland erstmals nicht nur um 6, sondern um 12 Monate. Eine entsprechende Entscheidung trafen die Staats- und Regierungschefs bei ihrem EU-Gipfel in Brüssel. In den vergangenen Jahren hatte stets der damalige ungarische Regierungschef Orbán eine einjährige Verlängerung blockiert. Der neue Ministerpräsident Mocsua gilt als deutlich russlandkritischer als sein Vorgänger. Heute geht es für die deutsche Fußballnationalmannschaft nach Toronto. Dort wartet morgen im 2. WM-Gruppenspiel die Elfenbeinküste. Das dürfte deutlich schwerer werden als zum Auftakt gegen Curaçao.
4: Ein lockeres Abschlusstraining gibt es nochmal hier in Winston-Salem, wo es sich nach starkem Regen zumindest etwas abgekühlt hat. Danach steigen die Spieler in den Flieger ins noch angenehmer temperierte Toronto. Zum ersten Mal seit der WM verlässt die Mannschaft also die USA und will mit einem Sieg wiederkommen. Damit wäre die Qualifikation für die K.O.-Runde vorzeitig geschafft. Comeback-Torhüter Manuel Neuer glaubt fest daran, dass die Mannschaft Weltmeister werden kann. Er will nach der WM endgültig seine Karriere beim DFB beenden. Zumindest hört es sich so an. Thomas Bremser, Winston-Salem.
2: Und die WM-Ergebnisse der Nacht. Kanada hat mit einem Torfest den ersten WM-Sieg überhaupt gelandet. Der WM-Gastgeber besiegte Außenseiter Katar in Vancouver deutlich mit 6:0. Zuvor hatte die Schweiz mit 4:1 gegen Bosnien-Herzegowina gewonnen. Tschechien und Südafrika trennten sich 1:1 unentschieden.
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5: Auf der A5 von Karlsruhe Richtung Heidelberg ist bei Rastplatz Weidgraben der rechte Fahrstreifen wegen eines defekten Lastwagens gesperrt. Zwischen dem Autobahndreieck Karlsruhe und Karlsruhe Nord gibt es 2 Kilometer Stau vor einer Baustelle. Auf der A8 Richtung München ist bei Wendlingen der rechte Fahrstreifen durch einen defekten Lastwagen blockiert. Es geht langsam voran. Auf der A81 Richtung Stuttgart ist zwischen Ilsfeld und Mundelsheim der linke Fahrstreifen gesperrt. Geduld ist gefragt. Gute Fahrt.
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4: In Karlsruhe, Rastatt und der Ortenau bleibt es leicht bewölkt und trocken. Im Laufe der Nacht ziehen die Wolken langsam ab. Es bleibt in weiten Teilen ruhig. Kein Niederschlag ist zu erwarten und der Wind weht meist schwach. Die Wetterlage ändert sich bis zum Morgen hin nicht merklich. In Rastatt am Residenzschloss sind es 21 Grad, in Rust am Europapark 18 Grad und im Esslinger Dickareal 21 Grad.
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5: Ich bin Ursula Winkler. Nach der Unterzeichnung des Rahmenabkommens durch die USA und den Iran soll die Straße von Hormuz wieder öffnen und die USA haben die Seeblockade iranischer Häfen beendet. Die Kriegsparteien kommen voraussichtlich bald in der Schweiz zusammen.
6: Hier in den USA hagelt es Kritik am Abkommen mit dem Iran. Der Schiffsverkehr durch die Straße von Hormuz bleibt verhalten. Der Iran hat mehr Kontrolle über die Meerenge als vor dem Krieg. Das Regime in Teheran ist in neuer Besetzung weiterhin stabil an der Macht. Das Raketenprogramm ist intakt und über das Atomprogramm und die Uranbestände wird weiter verhandelt, wie vor dem Krieg. Im Libanon gab es unterdessen erneut israelische Angriffe und hier fragen viele, was sollte das Ganze? Tina Eck, USA.
5: Die EU verlängert ihre Wirtschaftssanktionen gegen Russland erstmals nicht nur um 6, sondern um 12 Monate. Eine entsprechende Entscheidung trafen die Staats- und Regierungschefs der Mitgliedstaaten am Abend bei ihrem Juni-Gipfel in Brüssel. In den vergangenen Jahren hatte stets der damalige ungarische Regierungschef Orbán eine einjährige Verlängerung blockiert. Der neue Ministerpräsident Mocsua gilt als deutlich russlandkritischer als sein Vorgänger, der enge Kontakte zu Kreml-Chef Putin pflegte. Bei der Frühjahrskonferenz der Innenminister von Bund und Ländern in Hamburg sorgen die Vorschläge zur Eindämmung von Gewalt im Umfeld von Fußballspielen für reichlich Diskussionsstoff. Sachsens Innenminister Schuster sieht den Moment gekommen, um die seit Jahren umstrittene Forderung nach dem Verkauf von Tickets mit Namen voranzubringen.
7: Schuster will beim Dauerthema Pyrotechnik weiterkommen und zunächst in Pilotprojekten mit einigen Vereinen personalisierte Tickets ausgeben. Er argumentiert, Stadionverbote macht nur Sinn, wenn man sie auch kontrollieren kann. Hessens Innenminister Poseck macht sich ebenfalls für ein konsequentes Verbot von Pyrotechnik stark. Von einer Pflicht, nur noch Tickets, auf denen der Name steht, auszugeben, hält er aber nichts. Befeuert haben die Debatte schwere Ausschreitungen im Zweitligaspiel zwischen Dynamo Dresden und Hertha BSC. Doc Zeitler, Berlin.
5: Zum Fußball. Kanada hat mit einem Torfest den ersten WM-Sieg überhaupt gelandet. Der WM-Gastgeber besiegte Außenseiter Katar in Vancouver deutlich mit 6:0. Zuvor hatte die Schweiz mit 4:1 gegen Bosnien-Herzegowina gewonnen. Tschechien und Südafrika trennten sich 1:1 unentschieden.
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8: Achtung! Auf der A5 Richtung Heidelberg. Ein defekter LKW blockiert den rechten Fahrstreifen am Rastplatz Weidgraben. 2 Kilometer Stau zwischen Dreieck Karlsruhe und Karlsruhe Nord vor der Baustelle. Geduld ist gefragt. Auf der A8 Richtung München ist bei Wendlingen der rechte Fahrstreifen wegen eines defekten LKW gesperrt. Plant mehr Zeit ein. A81 Heilbronn Richtung Stuttgart. Linker Fahrstreifen gesperrt zwischen Ilsfeld und Mundelsheim wegen eines defekten Fahrzeugs. Gute Fahrt!
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1: In Karlsruhe, Rastatt und der Ortenau startet ihr klar in den Morgen. Tagsüber bleibt es meist trocken, aber abends ziehen Wolken aus Frankreich und der Schweiz heran. Es drohen kräftige Gewitter mit starkem Regen, Hagel und stürmischen Böen. Der Wind nimmt deutlich zu. In Baden-Baden sind es aktuell 19 Grad, in Haslach 20 und in Sindelfingen 18 Grad. Ein turbulentes Wetter erwartet euch.
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2: Ich bin Ursula Winkler. Die Vereinbarung zwischen den USA und dem Iran sieht ein Ende der Kämpfe und die Öffnung der Straße von Hormuz vor. Das sei ein großer Schritt nach vorn, dass dort die Waffen schweigen, dass auch die freie Durchfahrt durch die Straße von Hormuz wieder gewährleistet wird, sagte Bundeskanzler Merz vor einem Treffen der Staats- und Regierungschefs der EU in Brüssel.
3: Und damit das auch so bleibt, kann Deutschland einen Beitrag leisten, etwa bei der Minenräumung. Dazu braucht es ein Mandat des Bundestags, betont Merz. Und das werde in Ruhe in Deutschland beraten werden, auch im Lichte der Entwicklungen der nächsten Tage. Nach der Verkündung des Abkommens zwischen den USA und dem Iran hat US-Vizepräsident Vance den offiziellen Beginn der nächsten Verhandlungsphase verkündet. Innerhalb von 60 Tagen sollen Streitpunkte wie die Zukunft des iranischen Atomprogramms geklärt werden. Dirk Zeitler, Berlin.
2: Die EU verlängert ihre Wirtschaftssanktionen gegen Russland erstmals nicht nur um 6, sondern um 12 Monate. Eine entsprechende Entscheidung trafen die Staats- und Regierungschefs der Mitgliedstaaten am Abend bei ihrem Juni-Gipfel in Brüssel. In den vergangenen Jahren hatte stets der damalige ungarische Regierungschef Orbán eine einjährige Verlängerung blockiert. Der neue Ministerpräsident Mocsoa gilt als deutlich russlandkritischer als sein Vorgänger, der enge Kontakte zu Kreml-Chef Putin pflegte. Nächster Streik im Tarifkonflikt im Handel. Heute ruft die Gewerkschaft Verdi unter anderem Beschäftigte der Möbelhauskette IKEA dazu auf, nicht zu arbeiten.
4: Milliardenumsätze, aber beim Personal komme davon so gut wie nichts an, gerade bei IKEA kritisiert Verdi. Das Möbelhaus stehe wirtschaftlich gut da, plane aber dennoch Stellen zu streichen. Die Gewerkschaft geht davon aus, dass sich in mehr als der Hälfte der deutschlandweit 54 IKEA-Filialen Mitarbeitende am Streik beteiligen. Das Unternehmen und auch der Handelsverband erwarten dennoch keine größeren Auswirkungen für Kunden, so wie es auch schon bei anderen Streikaktionen in dem laufenden Tarifkonflikt war. Jan-Henner Reitzer, Nachrichtenredaktion.
2: Zum Fußball. Kanada hat mit einem Torfest den ersten WM-Sieg überhaupt gelandet. Der WM-Gastgeber besiegte Außenseiter Katar in Vancouver deutlich mit 6:0. Zuvor hatte die Schweiz mit 4:1 gegen Bosnien-Herzegowina gewonnen. Tschechien und Südafrika trennten sich 1:1 unentschieden.
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5: Vorsicht auf der A5 von Basel in Richtung Karlsruhe. Zwischen Appenweier und Achern liegt ein totes Tier auf dem rechten und mittleren Fahrstreifen. Auf der A8 von Stuttgart Richtung München ist in Höhe Wendlingen der rechte Fahrstreifen wegen eines defekten Lastwagens gesperrt. Und auf der A81 von Heilbronn in Richtung Stuttgart steht in Höhe Ludwigsburg Nord ein defekter Lastwagen auf dem rechten Fahrstreifen. Die Polizei ist bereits vor Ort. Da braucht ihr gerade etwas Geduld. Gute Fahrt.
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6: Guten Morgen zusammen. 19. Juni, der Freitag ist da. Und ich bitte heute vor allen Dingen um eins. Möge der Herr der Klimaanlagen mit uns sein. Dass es ein erfolgreicher neuer Tag wird. Wir starten mit Alex Warren und Fever Dream. Hey, schön, dass ihr dabei seid.
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0: 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Israel ist Kamakavivo Ole, Somewhere Over the Rainbow. Cooler Sommersound für den Freitagmorgen. Hier ist Radio Regenbogen, gleich 16:45.
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2: Mein Thema heute, die große Freiheit. Wir wünschen uns ja immer die ganz große Freiheit. Aber wenn wir sie haben, machen wir dummes Zeug. Wir rasen viel zu schnell über die Autobahn oder fliegen dreimal im Jahr um die Welt. Wenn das alle machen, ist bald alles kaputt. Also ist klar, so geht sie nicht, die große Freiheit. Sie ist ein Wunschtraum, aber wir müssen uns gleichzeitig immer bremsen. Das sehen wir aber oft erst dann, wenn es zu spät ist. Unsere französischen Nachbarn haben bemerkt, dass Freiheit nur zusammen mit Gleichheit und Brüderlichkeit funktioniert. Liberté, Égalité, Fraternité. Wenn es also nicht zum Unfall kommen soll, dann müssen wir uns selbst etwas zurückhalten mit der großen Freiheit. Ich bin Phil Neri, Evangelischer Rundfunk Dienstbaden.

0: Starke Stimme, toller Song, Dermot Kennedy, Funeral, der Morgen bei Radio Regenbogen. 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
1: Jörg, der Freitag heute, ja, warm und drückend, oder?
2: Heute scheint zunächst die Sonne, 37 Grad am Nachmittag, 37 Grad. Und die Luft wird feuchter und damit reicht's für einzelne Hitzegewitter am Nachmittag und Abend, am ehesten über dem Schwarzwald. Aber ein paar wenige können auch aus dem Schwarzwald und aus der Schweiz Richtung Rheintal runterlaufen. Sonst die meisten allerdings, die werden nichts erleben, außer eben diese Hitze, die ziemlich anstrengend wird im Laufe des Tages.
1: Es ist der 19. Juni, 5:30 durch.
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3: Ich bin Susanne Weise. Schönen guten Morgen. Die Haushaltsnot der baden-württembergischen Städte, Gemeinden und Landkreise hat sich 2025 deutlich zugespitzt. Mit einem Defizit von 4,4 Milliarden Euro verzeichneten sie den höchsten Fehlbetrag in ihrer Geschichte. Das zeigt der aktuelle kommunale Finanzreport der Bertelsmann Stiftung. Hauptgründe sind vor allem steigende Ausgaben im Bereich Personal und Soziales sowie wegbrechende Steuereinnahmen aufgrund der wirtschaftlichen Situation. Ein bislang unbekannter Autofahrer hat sich eine gefährliche Verfolgungsjagd mit der Polizei geliefert und ist bis in die Schweiz entkommen. Wie die Beamten mitteilten, sollte der Mann an einer Kontrollstelle auf einer Rastanlage der A81 bei Nuffringen überprüft werden, fuhr aber vorbei und zurück auf die Autobahn. Während seiner Flucht Richtung Süden gefährdete er mehrfach andere Verkehrsteilnehmer, drängte unter anderem eine Motorradstreife ab und überholte nahe Rottweil auf dem Standstreifen mit rund 200 km/h rechts. Die Polizei Ludwigsburg hofft auf Zeugenhinweise. Und die baden-württembergische SPD startet heute in Ulm ihren Landesparteitag. Da soll auch die neue Parteiführung gewählt werden. Erstmals gibt's eine Doppelspitze. Isabel Kademattori aus Mannheim und Robin Messarosch aus Sigmaringen sollen den Job machen. Das hat eine Mitgliederbefragung ergeben.
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1: Auf der A8 Stuttgart Richtung München bei Wendlingen ist die rechte Spur momentan wegen eines kaputten LKW gesperrt. Dann auf der A61 zwischen Schifferstadt und Kreuz Speyer in beiden Richtungen bitte Vorsicht, da sind Personen auf der Autobahn. Und die A81 Heilbronn Stuttgart zwischen Engelbergtunnel und Dreieck Leonberg liegt ein Metallteil auf der linken Spur. Geblitzt wird in Freiburg, Hermann-Mitt-Straße, in Östringen, in der Hamba-Straße, in Rastatt, im Rheinauer Ring. Und Clara freut sich, wenn ihr was entdeckt.
4: Genau so ist es.
1: Dann sagt ihr einfach Bescheid. Die Nummer ist total easy. 08000 34 35 36. Dankeschön und schnelles Ankommen euch.
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0: Der Typ mit der Sonne im Herzen und in der Stimme, Mallorquina, Nico Santos, Number One, der Morgen bei Radio Regenbogen, gleich 20 Minuten vor 6.
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2: Das ist die Message zu Home von Glockenbach und Tom Walker. No place like
3: home. Bloß weil einer dauernd eine schwarze Maske trägt, heißt es nicht, dass er keine Gefühle hat. Glockenbach hat die Maske nämlich auf, um genau über das, seine Identität, seine Persönlichkeit, seine echte Gefühle, ein bisschen Geheimnis zu bewahren. Und sind wir ehrlich, es macht schon an neugierig, ne? Dass er Gefühle hat, das sieht man aber an dem Lied, wo der Tom Walker mitgesungen hat und wo alle vielleicht gerade so um die Weihnachts- und Winterzeit rum am besten verstehen können, was gemeint ist. Wer von uns beruflich viel unterwegs ist oder einfach gern reist, der merkt, kein Platz ist wie daheim. Und so heißt's Ado im Text: Ich hab die Hügelrunnerrolle sehe bis ins tiefe Tal. Eine Aussicht so himmlisch, dass es mich auf die Knie gezwungen hat. Wo immer ich gerade unterwegs bin, wo hieß mich a zieht, Höhe und Tiefe, kein Platz ist wie zu Hause. Kein Platz wie daheim. Home von Glockenbach und Tom Walker.
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0: Ja, coole Musik an so einem Freitagmorgen hier bei Radio Regenbogen. 5.46 Uhr mit Will Smith geht's rein in diesen neuen Tag und mit Will News. Also jetzt das Neueste des Tages. Susanne Weise vom Radio Regenbogen News Team. Was geht ab an diesem 19. Juni? Erzähl's uns.
1: Nach letzten Beratungen am Vormittag endet heute in Hamburg die Innenministerkonferenz von Bund und Ländern. Erwartet werden mehrere Beschlüsse, die für Verbesserungen beim Zivil- und Katastrophenschutz sorgen sollen. Die baden-württembergische SPD startet heute in Ulm ihren Landesparteitag. Da soll auch die neue Parteiführung gewählt werden. Erstmals gibt es eine Doppelspitze. Isabel Cademattori aus Mannheim und Robin Messerosch aus Sigmaringen sollen den Job machen. Das hat eine Mitgliederbefragung ergeben. Schnell fürs Wochenende noch Möbel beim Schweden shoppen könnte schwierig werden. Verdi hat die IKEA-Beschäftigten für heute bundesweit zum Warnstreik aufgerufen. Auch in Ludwigsburg, Sindelfingen, Ulm, Freiburg, Karlsruhe, Mannheim und Waldorf. Und bei der Fußball-WM treffen heute Abend die USA und Australien aufeinander. Das deutsche Team bereitet sich in Winston-Salem weiter auf das zweite Gruppenspiel morgen Abend gegen die Elfenbeinküste vor und fliegt dann später nach Toronto, Kanada.
0: USA gegen Australien, ja. Mhm. I love the Australian people. I love the Australian people. I've been to Australia many times, many times. I love Vienna. Ja, genau. Das war Austria und nicht Australia. Danke, Donald. Radio Regenbogen, Freitagmorgen. 5:45 Uhr ist durch.

0: So geht's in diesen neuen Tag. Gleich nach 6 geht's weiter mit diesem Song in voller Länge.
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0: Die Hitze fängt jetzt an zu drücken und wir haben auch heute einzelne Wärmegewitter dadurch mit dabei, Jörg. Und Richtung Wochenende wird es dann noch ein bisschen wärmer und auch noch ein bisschen wilder.
5: Am Samstag gibt es nur ein geringes Gewitterrisiko, wenn dann eher am Frühabend. Das heißt, um 22 Uhr sollte eigentlich alles gegessen sein zur Fußballzeit. Was allerdings dann immer noch da ist, ist die Hitze. 30 Grad, so die typische Temperatur Samstagabend um 22 Uhr. Sonntag dann wieder ein paar mehr Gewitter, die Temperaturen weiterhin 35 Grad und ein bisschen drüber. Und auch der Montag macht mit der Hitze weiter und einzelne Schauer und Gewitter sind meistens immer noch möglich.
0: Freitagmorgen, es ist der 19. Juni.
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6: Das sind die Themen um 6 Uhr. Kommunen in Baden-Württemberg verzeichnen Rekorddefizit. Und die gute Nachricht aus Karlsruhe: Bei der Kleidertauschparty wartet jede Menge Spaß. Ich bin Susanne Weise. Schönen guten Morgen. Die Haushaltskrise bei Städten, Kreisen und Gemeinden hat sich im letzten Jahr weiter verschärft. Laut Bertelsmann Stiftung verzeichneten die Kommunen in Deutschland 2025 ein Defizit von fast 32 Milliarden Euro. Ein neuer Rekord. Damit kletterte die Gesamtverschuldung der Kommunen auf fast 200 Milliarden Euro. Auch die Haushaltsnot der baden-württembergischen Kommunen hat sich vergangenes Jahr deutlich zugespitzt. Mit einem Defizit von 4,4 Milliarden Euro verzeichneten sie den höchsten Fehlbetrag in ihrer Geschichte. Hauptgründe sind vor allem steigende Ausgaben im Bereich Personal und Soziales sowie wegbrechende Steuereinnahmen aufgrund der wirtschaftlichen Situation. Ein junges Duo soll die SPD Baden-Württemberg aus der Krise führen. Bei einer Mitgliederbefragung konnten sich die Mannheimer Bundestagsabgeordnete Isabel Kademattori und ihr ehemaliger Bundestagskollege Robin Messerosch aus Sigmaringen als Doppelspitze durchsetzen. Mit 35 und 38 Jahren ist das auch ein Generationenwechsel. Messerosch sagte uns:
7: Sachen, die uns besonders umtreiben, sind Bezahlbarkeit. Baden-Württemberg ist eins der teuersten Länder überhaupt in Deutschland. Was uns umtreibt, ist natürlich, was die Arbeitsplätze bei uns angeht und die wirtschaftliche Situation und diese Klimakrise aufzuhalten, wofür wir wirklich wenig Zeit haben.
6: Auf dem SPD-Landesparteitag heute in Ulm soll das neue Führungsduo formell gewählt werden. Bei der Fußball-WM ist Mexiko als erste Mannschaft in die K.O.-Runde eingezogen. Der Mitgastgeber kam heute Morgen gegen Südkorea zu einem 1:0 und steht nach dem zweiten Sieg vorzeitig als Gewinner der Gruppe A fest. Co-Gastgeber Kanada feierte den ersten Sieg überhaupt und setzte sich gegen Katar klar mit 6:0 durch. Überschattet wurde das Torfestival von einer schweren Verletzung von Ismaël Koné. Der Mittelfeldspieler wurde auf einer Trage vom Platz gebracht und hat sich nach ersten Angaben den Unterschenkel gebrochen.
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8: Umplanen heißt es ab heute Abend für Pendler und Reisende auf der Bahnstrecke zwischen Heidelberg und Mosbach. Grund sind laut Bahn Arbeiten an Brücken und Gleisen. Bis Montag fallen dabei immer wieder S- und Regionalbahnen aus oder fahren zu anderen Zeiten. Geplant ist übers Wochenende auch eine Vollsperrung der Strecke zwischen Neckargemünd und Hirschhorn. Hier fahren dann Ersatzbusse. Matthias Wagner, Heidelberg.
9: Sozialverbände warnen vor dem Ausschluss vieler Menschen, wenn ab Juli in Stuttgarts Bussen nur noch digital bezahlt werden kann. Die Digitalisierung Digitalisierung von Bustickets ist zwar gut, sagt etwa die Caritas, sorgt aber für Probleme bei Menschen ohne Smartphones, etwa bei Senioren. Sie fordert deshalb sinnvolle Ergänzungen. Barbara Schlegel, Stuttgart.
6: Und die gute Nachricht aus Karlsruhe.
10: Hier kann sich heute jeder neu einkleiden, ohne dafür zu bezahlen. Denn der Verein Glow lädt zur Kleidertauschparty. Das Konzept ist einfach: gebrauchte, aber gut erhaltene Klamotten mitbringen und andere dafür mitnehmen. Pro Person sind maximal 2 Kartons erlaubt. Start ist um 16 Uhr im Steamwork in der Südweststadt. Lars Brune, Karlsruhe.
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0: Ein kaputter LKW steht auf der A8 Stuttgart Richtung München. Bei Wendlingen ist deshalb momentan die rechte Spur gesperrt. Dann haben wir die A61 mit Personen auf der Autobahn. Und zwar auf dem Abschnitt Ludwigshafen-Speyer zwischen Schifferstadt und dem Speyerer Kreuz. Ein Metallteil liegt auf der linken Spur auf der A81 von Heilbronn Richtung Stuttgart zwischen Engelbergtunnel und dem Dreieck Leonberg. Und geblitzt wird in Freiburg in der Lessingstraße sowie in Karlsruhe in der Kleinen Steinbacher Straße. Habt ihr auch noch was gesehen? Staus, Blitzer, gefährliche Stellen? Dann bitte kurz Bescheid geben. Das Ganze am besten per WhatsApp-Sprachnachricht an 08000 34 35 36. Danke, gute Fahrt zusammen.
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0: Rein geht's in diesen heißen Freitag. Können wir alle mal zusammen kurz so im Kollektiv ächzen für den Moment, dass wir das für heute schon mal hinter uns haben. Ja, genau. Und damit es uns gut tut, kommen die ersten Hits der Stunde bei uns jetzt traditionell immer aus dem Kühlschrank heute. Mach mal auf. Oh, schön frisch hier. Michael Schulte, los geht's.
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0: Einfach mal kurz die Haarbürste schnappen und mitschmachen mit No Doubt. 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Am Freitag mit der besten Musik hier bei Radio Regenbogen. 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

0: Voll angesagt gerade. Harry Styles, American Girls. Der Morgen bei Radio Regenbogen mit der besten Musik. Wir freuen uns auf ein entspanntes Wochenende heute am Freitag. Es wird deutlich über 30 Grad werden. Und unser Wetterexperte Jörg Kachelmann sagt schon, Achtung, jegliche Art der Bewegung und des Sports ist absolut keine gute Idee.
1: Es wird immer von der Mittagshitze geschwafelt, was natürlich Schwachsinn ist. Die Höchsttemperatur findet etwa um 17.30 Uhr statt. Mittags ist es noch 5, 6 Grad kühler. Am Wochenende wird auch Ozon ein Problem sein und so. Es ist einfach Schwachsinn, bei diesen Temperaturen irgendjemanden rumzuscheuchen. Kinder schon gar nicht, aber auch Erwachsene sollten einfach abhängen oder jetzt noch auch joggen zu gehen abends oder so. Da kann man auch gleich eine Packung Zigaretten rauchen. Das ist etwa gleich gut für den Körper.
0: Also ich mache da ja keinen Hehl draus. Für mich ist das eine hervorragende, das kommt mir sehr gut entgegen. Ja, also ich bin ja immer so um Ausreden nicht verlegen, wenn es um Sport geht. Ja, wir machen einfach nichts. Das Wetter, kein Joggen, kein Walken, kein Fahrrad, kein Tennis, kein Also was ist eigentlich mit der schönsten Sache der Welt jetzt bei dieser Hitze? Unser Basti vom Nachmittag, der hat schon rausgefunden. Wenn jemand weiß, wie wir damit umgehen, dann müsste es jemand aus Frankreich sein, weil da hat jemand Erfahrungswerte.
2: Lieber Harald, kannst du mir nicht etwas von dir schicken? Deine Hemd mit der Parfum von letzter Truppennacht? Ohlala, wie uns da die Brühe à gauche gelaufen ist. Und dein Schweiß, die so schön hat geprickelt in meinen Bauchnabel.
3: Sex bei 39 Grad. Flutscht viel besser, als man denkt.
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0: Das tut gut am Freitagmorgen. Die Beats von Lady Gaga, Abracadabra. Und gleich geht's weiter mit der besten Musik nach halb. Atomic Kitten und Jose mit dabei, ganz entspannt. End of Beginning nach den News.
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0: So langsam kommen wir wieder an die Rekordgrenzen. Guten Morgen, Jörg. Heute bis zu 37 Grad bei uns in der Region.
11: Mit der hohen Temperatur geht auch hohe Luftfeuchtigkeit einher. Und das bedeutet, dass es am Nachmittag ein bisschen mit dem Brodeln losgeht und einzelne Hitzegewitter am Nachmittag und Abend möglich sind. Aber eben sind nur einzelne. Die meisten werden auch trocken bleiben. Und die Hitzegewitter helfen auch nicht gegen die Hitze. Das ist eher wie ein Aufguss auf der und in der Sauna. Das heißt, nach den Gewittern ist es noch schwüler und blöder als vorher.
0: Es ist Freitagmorgen, 19. Juni, 6:30.
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12: Ich bin Susanne Weise. Schönen guten Morgen. Angesichts der Konjunkturflaute und steigender Ausgaben hat sich die Haushaltsnot der baden-württembergischen Städte, Gemeinden und Landkreise 2025 deutlich zugespitzt. Mit einem Defizit von 4,4 Milliarden Euro verzeichneten sie den höchsten Fehlbetrag in ihrer Geschichte. Das zeigt der aktuelle kommunale Finanzreport der Bertelsmann Stiftung. Die Drogeriekette DM ruft Babylöffel zurück, weil sich Kleinteile lösen können. Betroffen sind laut Karlsruher Unternehmen Löffel der Eigenmarke Babylove. Für Kleinkinder und Babys besteht Erstickungsgefahr. Die betroffenen Chargen sind schon aus dem Verkauf genommen. Und bei der Fußball-WM ist Mexiko als erste Mannschaft in die K.O.-Runde eingezogen. Der Mitgastgeber kam am Morgen gegen Südkorea zu einem 1:0 und ist Sieger der Gruppe A. Co-Ausrichter Kanada feierte den ersten WM-Sieg überhaupt und setzte sich gegen Katar klar mit 6:0 durch. Am Abend hatte die Schweiz Bosnien-Herzegowina mit 4:1 besiegt. Dabei gelang Johann Mansambi vom SC Freiburg ein Doppelpack für die Eidgenossen.
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13: Ich bin Antti Soramies, guten Morgen. In Kehl gedenken die Menschen heute der Opfer von Flucht und Vertreibung. Anlass ist der morgige Weltflüchtlingstag. Baden-Württemberg-Reporter Lars Brune.
14: Organisator der Gedenkveranstaltung sind die baden-württembergischen Kirchen und kirchlichen Wohlfahrtsverbände. Unter anderem bieten sie auf dem Marktplatz ein Begegnungsprogramm an. Dabei sollen Geflüchtete und Einheimische miteinander ins Gespräch kommen. Außerdem erinnern Stoffstreifen an der Fassade der Friedenskirche an die mehr als 65.000 Menschen, die seit 1993 beim Versuch nach Europa zu gelangen ums Leben gekommen sind. Zum Abschluss gibt es einen ökumenischen Gottesdienst.
13: In Bruchsal gibt es heute noch die Chance auf einen Ausbildungsplatz für dieses Jahr. Bei der Last-Minute-Azubi-Börse in der Aula der Handelslehranstalt bieten Firmen aus der Region freie Stellen an. Veranstalter ist die Kompetenzstelle Sprungbrett Ausbildung der regionalen Wirtschaftsförderung. Los geht's um 15 Uhr. Noch immer tun sich viele schwer, ihren Müll richtig zu trennen. Wie es geht, das zeigt die bundesweite Aktion Deutschland trennt, die heute in Villingen-Schwenningen Station macht. In einem Showtruck informieren Experten über das richtige Trennen. Am Vormittag am Landratsamt und am Nachmittag auf dem Lacari-Platz. Mehr Nachrichten aus der Region auf regenbogen.de.
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0: Guten Morgen um 6.32 Uhr, die A8. Da steht ein kaputter LKW und zwar auf der Fahrt Richtung Stuttgart-München. Bei Wendlingen ist momentan die rechte Spur deshalb blockiert. Nochmal die A8, München-Stuttgart, hier ein defektes Fahrzeug auf dem Beschleunigungsstreifen bei Esslingen. Hier haben wir Polizei, die das Ganze absichert. Und die A81, Heilbronn-Stuttgart, bei Ludwigsburg-Nord steht ein kaputter LKW auf der rechten Spur. Auch hier ist die Polizei schon dabei. Geblitzt wird auch heute Morgen in Leonberg in der Eltlinger Straße, dann am Mannheimer Schloss steht einer. Und Clara, wie sieht's aus? Lust, ein bisschen zu singen, die Stimme morgens ein bisschen was zu machen?
15: Ja, ich glaube, ich wäre dabei, ja.
0: Dann für die bessere Laune auf der Straße ein Radio-Regenbogen-Blitzer-Hit. Er kommt aus Freiburg.

0: Ich finde, wir machen das gar nicht schlecht.
1: In Freiburg, Freiburg, Freiburg.
0: Habt ihr auch noch was gesehen? Dann bitte auch kurz Bescheid geben bei Clara 08000 34 35 36.
1: Danke.
0: Gute Fahrt.
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0: okay.
1: Klingt so schön harmonisch. Atomic Kitten, it's okay. Freitagmorgen, 19. Juni. Hi, hier ist Radio Regenbogen. Zusammen geht's in diesen neuen Tag. Ab heute, interessant, gibt's eine neue Möglichkeit, Einkäufen online zu widersprechen, wenn ihr da was gemacht habt. Ihr kennt diesen Moment, ne? Man macht das Paket auf, freut sich kurz und denkt dann 2 Sekunden später, oh Gott, nee, auf gar keinen Fall. Oder auch, der Streamingdienst bietet eine Serie an. Ihr wollt die sehen, abonniert da was und dann lest ihr nur noch verfügbar bis 19. Juni und denkt so, oh, das wird sportlich. Susanne Weise aus dem Radio Regenbogen News Team. Die EU will uns das ab heute, wie gesagt, ein bisschen leichter machen, Fehlkäufe und Verträge, die wir vielleicht dann doch nicht wollten, wieder loszuwerden.
2: Genau, da ist eine neue Regelung in Kraft getreten. Wenn ihr online bestellt oder ein Abo abschließt, findet ihr ab heute auf der Seite aller Online-Händler und Anbieter einen gut sichtbaren Widerrufsbutton. Da steht dann sowas drauf wie Vertrag widerrufen. Da könnt ihr einfach draufklicken, gebt euren Namen und die Bestellnummer an und der Händler muss euch direkt bestätigen, dass der Widerruf angekommen ist. Egal ob beim Klamottenshoppen oder eben beim Streamingdienst oder auch beim Zeitungsabo.
1: Ich hatte das mal, dass ich 5 Minuten da auf der Website rumsuchen musste und am Ende, hebt euch fest, musste ich irgend so einen Teil des Textes anklicken, um da hinzukommen, der nicht mal als Link gekennzeichnet war. Also das war sehr, sehr nervig, aber das fällt weg jetzt.
2: Genau, dieses nervige Rumsuchen fällt weg. Anbieter dürfen die Widerrufsformulare jetzt nicht mehr in den Untiefen ihrer Websites verstecken und ihr müsst nicht mehr so groß begründen, warum ihr den Entschuldigung.
1: Ja.
2: Warum ihr diesen Kaufvertrag doch nicht mehr wollt. Wichtig ist, wenn ihr was geshoppt habt, das müsst ihr natürlich trotzdem zurückschicken.
1: Ja, okay. Dankeschön.
2: Ich kaufe jetzt Hustensaft.
1: Ja, mach mal. Kann man das auch dann wieder rufen, wenn der Husten dann doch wieder weg ist? Das müssen wir mal prüfen.
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0: toller Sommersound für diesen 37 Grad Freitag heute hier bei Radio Regenbogen. Aventura Obsession. So, jetzt legen wir die Gitarre schnell wieder beiseite. So. Und jetzt geht's weiter mit Fußball.
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0: Es ist so schön, was man alles über Fußball schon

0: wissen kann und vor allen Dingen, was dieser junge Kerl schon alles über Fußball weiß.
1: Ja? Ja, das ist unser Sammy, spielt mit purer Leidenschaft Fußball und kennt sich dazu noch mega aus, mit gerade mal 7 Jahren, kommt aus Ludwigsburg und jetzt gucken wir mal, Sammy, was gibt das morgen gegen die Elfenbeinküste? Was wird das?
2: Ist doch ganz einfach. Die Elfenbeinküste ist eins der stärksten Länder im Fußball aus Afrika. Die ist zum 4. Mal bei einer Weltmeisterschaft dabei. Die dürfen wir nicht unterschätzen. Und da spielen ja auch 4 Spieler aus der Bundesliga. Die besten sind die Amundi von RB Leipzig und natürlich von unserer TSG Hoffenheim, ja. Basumana Touré. Und der ist super schnell. Trotzdem sage ich, dass Deutschland gewinnt. Ich tippe, dass Deutschland mit 2-1 gewinnt.
0: Ah, dein Wort in Fußballgottes Ohr, Sammy. So muss es sein. Zuversicht. Viel Spaß beim Spiel morgen Abend.
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0: 6.56 Uhr. Guten Morgen. Mit einem kleinen Eiskaffee vielleicht gerade machen wir jetzt den Sundowner einfach zum Sun-Upper hier bei Radio Regenbogen. Mit Robin Schulz und Jasmine Thompson startet sich der Tag nämlich auch richtig gut. Sun Goes Down gibt's gleich schön leicht in voller Länge nach 7.
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1: Jörg, guten Morgen. Das Motto heute ist heiß, heißer Freitag.
2: Heute scheint zunächst die Sonne, 37 Grad am Nachmittag. 37 Grad und die Luft wird feuchter und damit reicht's für einzelne Hitzegewitter am Nachmittag und Abend, am ehesten über dem Schwarzwald. Aber ein paar wenige können auch aus dem Schwarzwald und aus der Schweiz Richtung Rheintal runterlaufen. Sonst die meisten allerdings, die werden nichts erleben, außer eben diese Hitze, die ziemlich anstrengend wird im Laufe des Tages.
1: Es ist der 19. Juni. Guten Morgen.
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3: Das sind die Themen um 7 Uhr. Baden-württembergische Kommunen verzeichnen Rekorddefizit. Und die gute Nachricht aus Südbaden: Frelo Reederlein ist heute kostenlos. Ich bin Susanne Weise. Schönen guten Morgen. Die Haushaltskrise bei Städten, Kreisen und Gemeinden hat sich im letzten Jahr weiter verschärft. Laut Bertelsmann Stiftung verzeichneten die Kommunen in Deutschland 2025 ein Defizit von fast 32 Milliarden Euro, ein neuer Rekord. Damit kletterte ihre Gesamtverschuldung auf fast 200 Milliarden Euro. Auch die Haushaltsnot der baden-württembergischen Kommunen hat sich letztes Jahr deutlich zugespitzt. Mit einem Defizit von 4,4 Milliarden verzeichneten sie den höchsten Fehlbetrag in der Geschichte. Radio Regenbogen-Reporterin Ursula Winkler.
4: Die Ausgaben vor allem für Soziales und fürs Personal sind den Experten nach hoch und in der aktuellen wirtschaftlichen Lage kommen weniger Einnahmen rein. An vielen Orten verfalle die kommunale Infrastruktur, etwa bei Straßen und Schulen. Gespart werde auch zum Beispiel in Bibliotheken oder Musikschulen. Solche Maßnahmen würden die Teilhabemöglichkeiten der Menschen beeinträchtigen, aber die strukturellen Finanzprobleme nicht lösen. Die Experten fordern eine grundlegende Reform.
3: Nach der Unterzeichnung des Rahmenabkommens mit dem Iran haben die USA ihre Seeblockade iranischer Häfen aufgehoben. Das hat das zuständige Regionalkommando mitgeteilt. Das Abkommen sieht im Gegenzug eine freie Durchfahrt durch die Straße von Hormuz vor. Bisher verläuft der Schiffsverkehr dort aber weiter nur verhalten. Nach Medienberichten verlangt Teheran von Handelsschiffen, dass sie erst einen Antrag für die Passage einreichen. Bei der Fußball-WM ist Mexiko als erste Mannschaft in die K.O.-Runde eingezogen. Der Mitgastgeber kam am Morgen gegen Südkorea zu einem 1:0 und ist damit Sieger der Gruppe A. Co-Ausrichter Kanada setzte sich gegen Katar klar mit 6:0 durch. Zuvor hatte die Schweiz Bosnien-Herzegowina mit 4:1 besiegt. Für die deutsche Fußballnationalmannschaft geht's heute nach dem Abschlusstraining nach Toronto. Dort wartet morgen im zweiten WM-Gruppenspiel die Elfenbeinküste. Mit einem Sieg wäre das Nagelsmann-Team auch eine Runde weiter.
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5: Die Staatsanwaltschaft Rottweil hat einen ehemaligen Jugendtrainer wegen sexuellen Missbrauchs von 14 Kindern angeklagt. Die Taten sollen bis ins Jahr 2018 zurückreichen. Ursprünglich ermittelte die Staatsanwaltschaft in deutlich mehr Fällen. Die Behörde stellte viele dieser Vorwürfe nach eigenen Angaben mangels Tatverdacht ein. Sascha Baumann, Rottweil.
6: Die baden-württembergische SPD bekommt erstmals in ihrer Geschichte eine Doppelspitze mit der Mannheimer Bundestagsabgeordneten Kadema Tori und ihrem früheren Bundestagskollegen Messerosch aus Sigmaringen. Die beiden hatten sich bei einer Mitgliederbefragung durchgesetzt. Auf dem Landesparteitag in Ulm heute sollen sie gewählt werden. Barbara Schlegel, Ulm.
3: Und die gute Nachricht aus Südbaden.
7: In Freiburg sowie in den Kreisen Emmendingen und Breisgau-Hochschwarzwald gibt es heute einen Frelo-Freifahrtstag. Sprich, an den 162 Stationen können die Räder kostenlos ausgeliehen werden. Dafür muss man sich nur in der App Nextbike anmelden. Für die E-Frelos und E-Lastenräder ist die Aktion auf 3 Stunden begrenzt. Tanja Burger, Freiburg.
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1: Immer noch Probleme durch einen kaputten LKW auf der A8 Stuttgart-München. Hier ist die rechte Spur bei Wendlingen momentan gesperrt. A8 München-Stuttgart bei Esslingen, auch hier kaputtes Fahrzeug auf dem Beschleunigungsstreifen. Polizei ist dabei und sichert ab. Und wir haben noch ein defektes Fahrzeug auf der A8 München-Stuttgart bei Wendlingen. Das Ganze hier nochmal defektes Fahrzeug auf dem Beschleunigungsstreifen. Geblitzt wird in March zwischen Hugstetten und Buchheim in der Landstraße, dann in Eppingen in der Leintalstraße. Clara hat auch noch Blitze aus der Community.
8: Yes, den meldet uns die Kerstin in Waldwimmersbach in der Hauptstraße. Dankeschön fürs Melden. Wenn ihr auch noch was gesehen habt, immer her damit. WhatsApp-Sprachnachricht an die 08000 34 35 36.
1: Kommt gut an.
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1: So, es ist Freitag, das bedeutet nicht nur sondern vor allen Dingen auch, wir beantworten die Frage, wer sich die All-Inclusive-WM-Party für zu Hause mit Koch und Barkeeper holt. Gleich das große Finale hier bei Radio Regenbogen. Vorher, Clara, Susanne, Jörg, können wir vielleicht noch mal ganz kurz uns hier vor den Kühlschrank stellen und wenn ich den jetzt wieder aufmache, um den nächsten Song rauszuholen, dann nehmen wir diese frische Brise hier zusammen mit. Achtung. Ach, herrlich.
8: Sehr schön.
1: Und hier ist jetzt ganz frischer Sound von Bibi Rexha.
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0: Dieses Saxophon gibt diesem Song nochmal so einen Push. Tolle Nummer von Eric Carmen. Hungry Eyes, 7.11 Uhr ist es. Mit der besten Musik starten wir diesen Freitag hier bei Radio Regenbogen bei der Fußball-WM. Da dauert es ja jetzt noch ein paar Wochen bis zum großen Finale, da ist noch alles entspannt. Bei der Frage allerdings, wo wir morgen die nächste All-Inclusive-WM-Party feiern, da beginnt das Finale genau jetzt.
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0: Starke Gegner waren diese Woche im Rennen und eine will's noch wissen. Kindergärtnerin Diana aus Freudenstadt im Schwarzwald möchte gerne diese 15 Begriffe von Inga aus Oberkirch in der Ortenau knacken. Und zumindest der Heimvorteil, der ist auf ihrer Seite, weil da, wo sie wohnt, im Schwarzwald, da ist man relaxed und hat eigentlich die beste Aussicht, wenn man da WM guckt, oder Diana?
2: Auf jeden Fall. Bei uns ist wunderschön und dieses Wochenende auch wunderschönes Wetter.
0: Und Tannenzipfel, wo immer man auch hinguckt, weil Schwarzwald ist eh wunderschön.
2: Ja, natürlich. Wald, es ist einfach traumhaft hier.
0: Ich habe schon gesagt, 15 Begriffe musst du schlagen. Bist du da ambitioniert?
2: Ich hoffe.
0: Ich auch. Dann schauen wir mal. Du bekommst einen Buchstaben von mir, das ist P wie Pfosten. Und deine 10 Sekunden laufen ab jetzt.
2: Pizza. Boah, Jemine, das ist aber ein gemeiner Buchstabe.
0: Hey, mach schnell.
2: Ich bin voll durch, sorry.
0: Nein. Oh, kurz mal auf dem Schlauch gestanden.
2: Ja, total.
0: Da können wir zusammen wegen Pizza, was gäb's noch? Pringles Chips vielleicht?
2: Ja.
0: Pappklatschen vielleicht noch?
2: Parmesan.
0: Parmesankäse ist auch nie verkehrt. Ja, dann hast du doch ein bisschen an der Zeit gehangen. Okay, Diana, ich danke dir trotzdem ganz herzlich fürs Regenbogenhören und fürs Mitmachen und wünsche dir ein schönes Spiel am Samstag.
2: Ja, danke gleichfalls.
0: Und nächstes Spiel darfst du es gerne wieder probieren über regenbogen.de, okay?
2: Das machen wir. Dankeschön.
0: Und damit steht fest, unser Koch, unser Barkeeper machen sich morgen auf den Weg nach Oberkirch und bringen natürlich alles mit, was es für eine gute Party braucht. Essen, Trinken, Deko. Und wir gucken mal, ob wir gleich die Gewinnerin noch überraschen können, oder?
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0: Viertel nach sieben ist es durch. Guten Morgen mit Radio Regenbogen. Ihr feiert, wir machen den Rest dieses Versprechen. Lösen wir jetzt ein.
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0: Grundschullehrerin Inga aus Oberkirch im Ortenau hatte diese Woche einen Rekord aufgestellt mit 15 Partybegriffen, die sie unbedingt braucht für ihre WM-Party. Das Ganze in nur 10 Sekunden. Sowas von durchgezogen und es passt perfekt. Sie ist nämlich gerade eben ans Auto gelaufen und sitzt jetzt da drin auf dem Weg zur Arbeit, hat noch gar kein Radio gehört eben.
2: Ja, genau.
0: On the road.
2: Sozusagen.
0: Wie sicher hast du dich denn gefühlt in den letzten Tagen mit deinen 15 richtigen Antworten?
2: Also ehrlicherweise hatte ich einen Höhenflug. Gestern hat es nur gekribbelt und ich habe mich gefreut wie Bolle. Und heute bin ich total nervös und ich habe ein komisches Gefühl im Bauch. Aber ich glaube, das ist so eine Mischung zwischen Hoffen und Bangen.
0: Die letzte, die dich herausgefordert hat, war
2: ja
0: Diana aus Freudenstadt.
2: Okay.
0: Und Erzieherin, hat auch mit Kindern zu tun.
2: Okay.
0: Glaubst du, sie hat mehr als 15 Begriffe?
2: Ich bin jetzt einfach total verrückt und sage nein.
0: Dann habe ich jetzt eine schlechte und eine gute Nachricht für dich.
2: Sie hat auch 15.
0: Die schlechte Nachricht ist, du musst dich nochmal anstrengen und mit deinen Nachbarn reden. Bei dir wird am Samstag ganz schön viel los sein, denn die gute Nachricht ist...
2: Cool!
0: Du bist diese Woche unsere Königin, Inga. Und damit kommen wir morgen zu dir.
2: Okay.
0: Und bringen alles mit. Du bekommst deine persönliche WM-Party mit Barpersonal, mit Grillmeister, mit aller möglichen Unterhaltung. Und wir hoffen, du hast ein paar coole Leute am Start, dass das eine richtig schöne Feier rund ums Spiel wird.
2: Ich kann nicht glauben. Ja, natürlich, das kriegen wir hin. Wie geil.
0: Bis morgen.
2: Oh, ich freue mich. Bis morgen. Ciao, macht's gut. Schönen Tag.
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0: Klingt total sympathisch, oder? Perfektes Duett. Nelly Furtado und Ray Garvey. All good things. Guten Morgen am Freitag mit Radio Regenbogen. Das war schon viel. Gleich gibt's noch mehr von der besten Musik hier bei uns. Imagine Dragons on Top of the World. Die neue Holly Humberstone ist mit dabei. Und ich freue mich ultra schon auf Spliff gleich nach halb. Carbonara. Vorher wie immer die neuesten Nachrichten hier in den Radio Regenbogen News.
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0: Es beginnt zu drücken heute langsam draußen, weil die Luft immer feuchter wird jetzt. Das heißt, diese 37 Grad heute werden wir auch merken. Und am Wochenende, da wird es dann nicht mehr ganz so gewitterig, glaube ich, Jörg. Ne?
18: Am Samstag gibt es nur ein geringes Gewitterrisiko, wenn dann eher am frühen Abend. Das heißt, um 22 Uhr sollte eigentlich alles gegessen sein zur Fußballzeit. Ja. Was allerdings dann immer noch da ist, ist die Hitze. 30 Grad, so die typische Temperatur. Samstagabend um 22 Uhr. Sonntag dann wieder ein paar mehr Gewitter. Die Temperaturen weiterhin 35 Grad und ein bisschen drüber. Und auch der Montag macht mit der Hitze weiter. Und einzelne Schauer und Gewitter sind meistens immer noch möglich.
0: Es ist Freitagmorgen, 19. Juni, 7:30.
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19: Ich bin Susanne Weise. Schönen guten Morgen. Die Finanznot der deutschen Kommunen ist so groß wie noch nie. Der aktuelle Report der Bertelsmann Stiftung zeigt, dass das Defizit im letzten Jahr bei rund 32 Milliarden Euro lag. Ein neuer Rekord. Die Gesamtverschuldung der Städte, Kreise und Gemeinden wuchs auf fast 200 Milliarden. Die baden-württembergischen Kommunen verzeichnen einen Rekordminus von 4,4 Milliarden Euro. Angesichts der Hitzewelle fordert das Deutsche Rote Kreuz einen besseren Schutz für obdachlose Menschen. Eine Sprecherin rief in der Rheinischen Post Städte und Kommunen auf, kühle Orte bereitzustellen und mehr öffentliche Trinkbrunnen zu installieren. Und in Malsch im Kreis Karlsruhe ist nach einem nächtlichen Feuer ein Wohnhaus nicht mehr nutzbar. Laut Polizei war der Brand im Dachstuhl ausgebrochen. Warum, ist noch unklar. Der Sachschaden liegt bei rund 600.000 Euro. Verletzt wurde aber niemand.
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20: Ich bin Attis Oramias, guten Morgen. Die Schüler des Philipsburger Kopernikus-Gymnasiums sind stolz auf ihren Wetterballon. Gestern ließen sie ihn 40.000 Meter in die Höhe steigen. Neben Messgeräten waren auch noch andere Dinge an Bord. Lehrerin Esther Neuss.
5: Wir haben auch ein Wachtelei mitgeschickt. Idee wäre tatsächlich, dass sich die Konsistenz des Inneren komplett ändert und eher so gummiartig wird. Das bleibt auch für mich noch sehr spannend. Des Weiteren Rasierschaum, das sollte sich durch den Druckunterschied extremst ausdehnen. Und Tonic Water, das chininhaltig ist und dann eventuell die Farbe verändert.
20: Die Daten sollen in den kommenden Wochen ausgewertet werden. Der Landkreis Germersheim hat sich in den vergangenen Jahren immer mehr zu einem beliebten Ziel für Ausflügler und Urlaubsgäste entwickelt. Einen wichtigen Anteil daran hat der Tourismusverein des Landkreises. Er feiert in diesem Jahr sein 30-jähriges Bestehen. Am Nachmittag gibt es dazu eine Jubiläumsfeier in der Bellheimer Brauerei. Auf der Baden-Baden-Homepage soll bald ein Chatbot weiterhelfen. Jetzt fehlt nur noch der passende Name. Zur Auswahl stehen Leo, Baden Assistant und Oskar. Wer mitentscheiden will, kann noch bis Sonntag auf der Internetseite der Stadt abstimmen. 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
6: Achtung bitte, gerade immer noch auf der A8 Stuttgart-München. Kaputter LKW hier bei der Ausfahrt Wendlingen, ist die rechte Spur deshalb blockiert. A8 München-Stuttgart bei Esslingen, ebenfalls defektes Fahrzeug. Polizei ist vor Ort und sichert ab. Die neuesten Blitzer stehen in Heiligkreuz-Steinach, in der Weinheimer Straße, in Pforzheim, in der Hauptstraße. Auch die Community hat noch Meldungen, Clara?
7: Jawohl, die Tina hat einen Blitzer gesehen in Bühl in der Hauptstraße. Und ich glaube, wir könnten noch einen singen, wenn du Lust hast.
6: Okay, dann gucken wir mal. Weiler.
7: Oh ja.
6: Weiler? Ich glaube, es ist Sinsheim-Weiler. Achtung.
9: Pass mir bloß tierisch auf. Langsam fahre in Weilert-Kaiserstroß. Nuff. Bei Sinsheim liegt das Dorf. 30, sonst habt ihr noch erfährt die Stroh.
7: Bim, bim, bim, bim.
6: So wird auch dieses unangenehme Thema etwas freundlicher. Wenn ihr auch noch was entdeckt, 08000 34 35 36. Danke fürs Bescheid geben, gute Fahrt.
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0: Schöne Energie, Imagine Dragons on top of the world. Hier ist Radio Regenbogen. Freitagmorgen, 7.39 Uhr.
1: Ich hab Wochenende.
0: Nichts mehr hinzuzufügen.
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3: Das ist die Message zu Home von Glockenbach und Tom Walker.
4: Bloß weil einer dauernd eine schwarze Maske trägt, heißt es nicht, dass er keine Gefühle hat. Glockenbach hat die Maske nämlich auf, um genau über das, seine Identität, seine Persönlichkeit, seine echte Gefühle, ein bisschen Geheimnis zu bewahren. Und sind wir ehrlich, es macht schon an neugierig, ne? Dass er Gefühle hat, das sieht man aber an dem Lied, wo der Tom Walker mitgesungen hat und wo alle vielleicht gerade so um die Weihnachts- und Winterzeit rum am besten verstehen können, was gemeint ist. Wer von uns beruflich viel unterwegs ist oder einfach gern reist, der merkt, kein Platz ist wie daheim. Und so heißt's also im Text, ich hab die Hügelrunnerrolle sehe bis ins tiefe Tal. Eine Aussicht so himmlisch, dass es mich auf die Knie gezwungen hat. Wo immer ich grad unterwegs bin, wo hieß mich a zieht, Höhe und Tiefe, kein Platz ist wie zu Hause. Kein Platz wie daheim. Home von Glockenbach und Tom Walker.
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0: zu starten wie heute. Spliff und Carbonara. 7:47 Uhr, guten Morgen. Wir haben euch schon zum Jubeln gebracht mit Tickets für The Weeknd in München.
1: Ist das nicht ein perfekter Song, um in so

0: viel Bock, ey. Da würde ich mich mega drüber freuen. Und noch viel mehr würde ich mich für meine Tochter freuen, weil dann wäre ich Supermom schlechthin.
1: Du bist die Supermom schlechthin, weil zwei Tickets für The Weeknd gehören euch. Glückwunsch!
0: Mega!
1: Lass uns doch gerade so weitermachen. Nächste Stunde gehen Tickets für Maroon 5 raus. Nicht irgendwo, sondern es geht für euch nach London. In den Hyde Park, die grüne Oase. Legendär, wer da alles schon gespielt hat. 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

0: So ein richtig paar coole Typen, die sommerlichen Sound mitbringen, gibt's gleich nach 8 hier bei Radio Regenbogen. Magic und Root sind gleich mit dabei. Die beste Musik zum Start in diesen Freitag gibt's hier bei Radio Regenbogen.
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1: Selbst für Mitte Juni ist das rekordverdächtig, was dieses Wochenende hier los ist. Heute 37 Grad, Jörg.
2: Mit der hohen Temperatur geht auch hohe Luftfeuchtigkeit einher. Und das bedeutet, dass es am Nachmittag ein bisschen mit dem Brodeln losgeht und einzelne Hitzegewitter am Nachmittag und Abend möglich sind. Aber eben sind nur einzelne. Die meisten werden auch trocken bleiben. Und die Hitzegewitter helfen auch nicht gegen die Hitze. Das ist eher wie ein Aufguss auf der und in der Sauna. Das heißt, nach den Gewittern ist es noch schwüler und blöder als vorher.
1: Es ist Freitagmorgen, 19. Juni.
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3: Das sind die Themen um 8 Uhr. Rekordminus auch bei baden-württembergischen Kommunen. Und die gute Nachricht aus Sinsheim. Spontan trauen lassen, kein Problem. Ich bin Susanne Weise. Schönen guten Morgen. Die Haushaltskrise bei Städten, Kreisen und Gemeinden hat sich im letzten Jahr weiter verschärft. Anders als bei anderen Krisen trifft es jetzt auch starke Länder wie Baden-Württemberg und Bayern. Laut Bertelsmann-Stiftung verzeichneten die Kommunen in Deutschland 2025 ein Defizit von fast 32 Milliarden Euro, ein neuer Rekord. Damit klettert die Gesamtverschuldung der Kommunen auf fast 200 Milliarden. Mit einem Defizit von 4,4 Milliarden Euro melden die baden-württembergischen Kommunen den höchsten Fehlbetrag in ihrer Geschichte. Der Bauernverband fordert eine Entlastung der Betriebe wegen der höheren Dieselpreise. Deshalb sollte der Tankrabatt über die Erntezeit hinaus bis in den Herbst verlängert werden, sagte Präsident Rugwied. Die Steuerreduzierung um 17 Cent müsse aber nicht nur für die Landwirtschaft, sondern für alle fortgeführt werden. Denn beispielsweise auch das Transportgewerbe leide unter den hohen Kraftstoffpreisen. Der befristete Tankrabatt soll nach dem Willen der Koalition Ende des Monats auslaufen. Nach dem USA-Iran-Deal sind die Preise an den Tankstellen inzwischen gesunken und nähern sich wieder dem Vorkriegsniveau. Die für heute geplante Gesprächsrunde zwischen USA und Iran wurde nach Schweizer Angaben abgesagt. Die baden-württembergische SPD will auf ihrem Parteitag heute in Ulm erstmals in ihrer Geschichte eine Doppelspitze wählen. Die Mannheimer Bundestagsabgeordnete Isabel Kademattori und ihr ehemaliger Bundestagskollege Robin Messerosch aus Sigmaringen hatten sich bei einer Mitgliederbefragung durchgesetzt. Die SPD kam bei der Landtagswahl auf nur 5,5% der Stimmen. Das junge Duo soll die angeschlagene Partei aus der Krise führen. Kademattori sagte uns:
4: Die Menschen haben Themen, die sie bewegen, wo sie sich Sorgen machen oder wo sie ein Problem sind und wo sie von den politischen Parteien Antworten dazu erwarten, wie sie zu lösen sind. Diese Antworten waren in der Vergangenheit aus unserer Sicht nicht klar genug. Daher auch die Fokussierung in der Kommunikation auf weniger Themen und die länger durchzuhalten sind, mit dem Ziel, mehr Profil zu gewinnen und auch eine gesellschaftliche Bewegung zu organisieren, die mit uns gemeinsam diese grundlegenden Probleme lösen möchte.
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5: Trotz Insolvenz, das Stuttgarter Marienhospital bleibt geöffnet. Das teilt der katholische Träger mit. Das Krankenhaus ist eine tragende Säule in der Gesundheitsversorgung der Region. In seinem Zentrum für Schwerbrandverletzte war auch ein Opfer der Feuerkatastrophe von Grand-Montana behandelt worden. Barbara Schlegel, Stuttgart.
6: Freiburger Forscher haben den sogenannten Undine Award in der Kategorie Lebensquell gewonnen. Denn sie haben in Modellregionen die Hotspots im Wald identifiziert, an denen Regenwasser zu schnell abfließt. So können jetzt Gegenmaßnahmen entwickelt werden, teilt das verantwortliche Projektteam der Forstlichen Versuchs- und Forschungsanstalt mit. Tanja Burger, Freiburg.
3: Und die gute Nachricht aus dem Rhein-Neckar-Kreis.
7: Die Erinnerung an diese Hochzeit hält hoffentlich länger, als die Trauung dauert. Im Sinsheimer Technikmuseum im Rhein-Neckar-Kreis können nämlich Paare morgen einfach spontan mal heiraten. Mit diesem Angebot wolle man laut evangelischer Kirche neue Wege gehen. Wichtig allerdings, wer sich trauen lassen will, muss schon vorher standesamtlich verheiratet sein und seine Trauerkunde mitbringen. Matthias Wagner, Sinsheim.
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1: Die A8 Stuttgart Richtung München. Bei Wendlingen ist die rechte Spur immer noch wegen eines defekten LKW gesperrt. Eine Unfallaufnahme läuft momentan auf der 81 von Heilbronn nach Stuttgart am Dreieck Leonberg in der Überleitung zur A8 Richtung Karlsruhe. Die B47, hier ist momentan eine Sperrung und zwar von Bensheim Richtung Worms zwischen Hofheim und Lampertheim-Rosengarten. Hier ist derzeit die Richtungsfahrbahn wegen eines Unfalls dicht. A8 Karlsruhe-Stuttgart zwischen Pforzheim-West und Pforzheim-Nord. 3 Kilometer Stop and Go. Und geblitzt wird auch in Bühl in der Hauptstraße, in Stuttgart in der Freibergstraße. Und auch aus der Community kommt noch was, Clara.
8: Genau, der Matthias hat einen Blitzer gesehen in Münzesheim in der Eppinger Straße. Und Mario hat auch einen gesehen in Reute in der Freiburger Straße. Danke euch fürs Melden. Wenn ihr auch noch was gesehen habt, immer her damit. WhatsApp-Sprachnachricht an die 08000 34 35 36.
1: Gute Fahrt zusammen.
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1: Susanne, Clara, Jörg und ich wünschen euch einen tollen Freitag. Hallo zusammen.
9: Guten Morgen.
1: Und wir versprechen heute, bei diesem heißen Tag gibt es noch mehr coole Hits aus dem Kühlschrank. Jetzt zum Beispiel, Achtung, alle ran an die Tür. Oh, herrlich. Nico Santos, All Time High.
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0: Clara, du singst doch so gern Karaoke.
1: Ja.
0: Vor allem mit deiner Familie. Ich glaube, das wäre einer meiner Lieblingssongs bei Karaoke.
1: Ich glaube, der geht relativ einfach.
0: Da muss man nicht so viel nachdenken, so ist es. Aber klingt sensationell. Snap war das. The First, The Last, Eternity. Der Morgen bei Radio Regenbogen. Habt ihr schon überlegt, wo ihr Fußball guckt? Am Wochenende, morgen Abend, nächstes Deutschlandspiel gegen die Elfenbeinküste. Grillen bei Freunden oder doch Public Viewing? Wichtige Frage natürlich, Jörg, das Wetter dazu.
2: Schaue Gewitterneigung am Samstagabend zum Fußball sehr, sehr, sehr gering. Nahe Null. Aber halt zum Anpfiff noch muntere 30 Grad draußen um 22 Uhr. Also das ist halt dann auch, man muss es mögen.
0: Also Public Viewing, gemeinsam schwitzen geht klar. Clara, du warst so lieb und hast mal für uns alle geguckt, wo wir hingehen können bei uns in der Region.
1: Okay, ich hole erstmal kurz Luft.
0: Ja.
1: Also, wir könnten nach Freiburg zum Beispiel in den Kastaniengarten auf dem Schlossberg oder auch in Europapark auf die Piazza des Hotels Colosseo.
0: Nice, ja.
1: Nach Waldbronn könnten wir auch auf den Rathausmarkt oder zum SV Olympia reinzabern. Dort werden während den Fußball-Dorfmeisterschaften die deutschen Spiele am Samstag gegen die Elfenbeinküste und am Donnerstag gegen Ecuador übertragen.
0: Cool.
1: Ihr könnt aber auch gucken im Stuttgarter Westen in der Halle 93 in der Zeppelinstraße. Und ich könnte jetzt noch ewig so weitermachen.
0: Es läuft ganz gut offenbar, ja.
1: Oh ja.
0: Viele Public Viewing bei uns und das Wetter macht auch mit. Schönes WM-Wochenende wünscht das ganze Team von Radio Regenbogen.

0: Hey, so schön vor sich hin. Save My Love, Kygo. Das war der Morgen hier bei Radio Regenbogen. 8.19 Uhr ist es. Und es gibt eine kleine Sache, die wir euch noch schnell mitgeben wollten. Denn ab heute, spannend für alle, die gerne mal was im Internet bestellen oder einkaufen. Ihr kennt diesen Moment. Paket auf, kurz gefreut, zwei Sekunden später. Nee, das auf gar keinen Fall. Oder auch natürlich mega. Der Streaming-Service bietet eine Serie an. Die will ich gucken. Zack, habe ich den abonniert. Und dann lese ich nur noch, verfügbar bis 19. Juni. Ja, super, danke. Susanne Weise aus dem Radio Regenbogen News Team. Die EU will uns das ab heute ein bisschen leichter machen, solche Fehlkäufe und Verträge, die wir vielleicht doch nicht wollen, wieder loszuwerden.
1: Genau, da ist eine neue Regelung in Kraft getreten. Wenn ihr online bestellt oder ein Abo abschließt, findet ihr ab heute auf der Seite aller Online-Händler und Anbieter einen gut sichtbaren Widerrufsbutton. Da steht dann sowas drauf wie Vertrag widerrufen. Da könnt ihr einfach draufklicken, gebt dann euren Namen ein und die Bestellnummer und der Händler muss dann direkt bestätigen, dass euer Widerruf angekommen ist. Egal ob beim Klamottenshoppen oder auch beim Streamingdienst oder Zeitungsabo.
0: Bisher war das ja, glaube ich, so, da wurde dann in irgendeinem riesigen Text versteckt, können Sie hier klicken oder so. Man musste ewig suchen danach, aber das ist jetzt vorbei.
1: Genau, die Anbieter dürfen solche Widerrufsformulare jetzt nicht mehr in den Untiefen ihrer Websites verstecken und ihr müsst nicht mehr so groß begründen, warum ihr jetzt diesen abgeschlossenen Kaufvertrag doch nicht mehr wollt. Wichtig, nur wenn ihr was geshoppt habt, da zurückschicken müsst ihr trotzdem die Sachen. Aber dieser erste nervige Schritt, der wird einfacher.
0: Okay, ja, finde ich stark. Auch weil ich online, sagen wir mal, auch jetzt. Ich bin nicht der Zurückhaltendste.
1: Das ist aber schön gesagt.
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0: Ein heißer Freitag heute, der es durchaus, Jörg, hier im Südwesten noch in sich hat, obwohl es erstmal recht angenehm losgeht jetzt.
15: Heute scheint zunächst die Sonne, 37 Grad am Nachmittag, 37 Grad und die Luft wird feuchter und damit reicht's für einzelne Hitzegewitter am Nachmittag und Abend, am ehesten über dem Schwarzwald, aber ein paar wenige können auch aus dem Schwarzwald und aus der Schweiz Richtung Rheintal runterlaufen. Sonst die meisten allerdings, die werden nichts erleben, außer eben diese Hitze, die ziemlich anstrengend wird im Laufe des Tages.
0: Freitagmorgen, 19. Juni, es ist 8:30.
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16: Ich bin Susanne Weise. Schönen guten Morgen. In Remmingen ist ein Baby verschwunden. Die Polizei Ludwigsburg sucht nach dem Säugling, auch mit Spürhunden und Hubschrauber. Wo das kleine Kind verschwunden sein soll, wollte die Polizei nicht bekannt geben. Auch zu den Umständen des Verschwindens gibt es noch keine Auskunft. Im Prozess um eine Darknet-Plattform, auf der zu Mordanschlägen auf deutsche Politiker, Richter und Staatsanwälte aufgerufen wurde, soll am Vormittag das Urteil verkünden. Die Bundesanwaltschaft hat für den Angeklagten einen 50-jährigen rechtsradikalen Informatiker aus Dortmund 5 Jahre Haft gefordert. Er soll die Plattform geschaffen und betrieben haben, auf der die Politiker-Todeslisten veröffentlicht wurden. Nach letzten Beratungen am Vormittag endet heute in Hamburg die Innenministerkonferenz von Bund und Ländern. Erwartet werden mehrere Beschlüsse, die für Verbesserungen beim Zivil- und Katastrophenschutz sorgen sollen.
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2: Ich bin Antti Soramies, guten Morgen. In Kehl gedenken die Menschen heute der Opfer von Flucht und Vertreibung. Anlass ist der morgige Weltflüchtlingstag. Baden-Württemberg-Reporter Lars Brune.
17: Organisator der Gedenkveranstaltung sind die baden-württembergischen Kirchen und kirchlichen Wohlfahrtsverbände. Unter anderem bieten sie auf dem Marktplatz ein Begegnungsprogramm an. Dabei sollen Geflüchtete und Einheimische miteinander ins Gespräch kommen. Außerdem erinnern Stoffstreifen an der Fassade der Friedenskirche an die mehr als 65.000 Menschen, die seit 1993 beim Versuch nach Europa zu gelangen ums Leben gekommen sind. Zum Abschluss gibt es einen ökumenischen Gottesdienst.
2: An der A5 bei Bruchsal im Landkreis Karlsruhe hat ein größerer Flächenbrand gestern Nachmittag für einen Feuerwehreinsatz gesorgt. Nach Polizeiangaben standen zwischen Kronau und Bruchsal rund 2000 Quadratmeter in Flammen. Die Fahrtrichtung Karlsruhe war zeitweise voll gesperrt. Als Ursache kommt nach ersten Erkenntnissen eine weggeworfene Zigarette in Frage. Noch immer tun sich viele schwer, ihren Müll richtig zu trennen. Wie es geht, das zeigt die bundesweite Aktion Deutschland trennt, die heute in Villingen-Schwenningen Station macht. In einem Showtruck informieren Experten über das richtige Trennen. Am Vormittag am Landratsamt und am Nachmittag auf dem Lachari-Platz.
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0: Auf der A8 Stuttgart Richtung München. Weiterhin bei Wendlingen, Sperrung der rechten Spur. Ein kaputter LKW ist hier der Grund. Dann läuft eine Unfallaufnahme momentan auf der A81 Heilbronn-Stuttgart am Dreieck Leonberg in der Überleitung zur A8 in Richtung Karlsruhe. Und die B462, auch neuer Unfall hier auf dem linken Fahrstreifen Richtung Rastatt zwischen Gaggenau und Bischweier. Die A8 Karlsruhe-Stuttgart zwischen Pforzheim Nord und Pforzheim Ost, 2 Kilometer stockender Verkehr. Die B47 Bensheim Richtung Worms zwischen dem Abzweig nach Hofheim und Rosengarten ist momentan eine Sperrung. 2 Kilometer Stau nach einem Unfall. Hier solltet ihr bitte weiträumig außenrum fahren. Geblitzt wird in Plankstadt im Rübecker Weg. Auch die Community hat noch Meldungen. Clara?
18: Genau, der Christian hat einen Blitzer gesehen in Obrigheim in der Hochhäuserstraße. Und ich glaube, wir könnten noch einen singen, oder?
0: Jawohl, wir singen noch einen aus der Ortenau auf Anne-Marie.
19: In

0: Zum Glück gibt's Autotune.
1: Hopp, hey. Wenn wir damit einen Beitrag leisten können, dass auf der Straße wieder ein bisschen mehr gelächelt wird, dann machen wir das gerne. Gute Fahrt.
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0: Republic, Stop and Stare. Guten Morgen mit der besten Musik hier bei Radio Regenbogen. Gleich gibt's Maroon 5, Moves Like Jagger und beide gemeinsam, One Republic und Maroon 5, kann man ja in London bald erleben. Open Air im Hyde Park.
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0: Wir schenken euch viele wunderschöne Konzerte. Ich meine, jetzt der Sommer, das ist doch die beste Jahreszeit. 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Es kann gar nichts Besseres geben. 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Und jetzt, wie gesagt, haben wir Tina aus Hockenheim am Telefon, die gerade auf der Arbeit ist und in einem sehr, sehr lauten viele Leute Büro steht.
2: Die können auch für einen Moment mal still sein, gell, Jungs?
0: Das ist meine Ansage. Du liebst Maroon 5 und du liebst London, weil du schon mal da warst und unbedingt noch mal hin willst.
2: Ich war letztes Jahr mit meiner großen Tochter in London und wir konnten so ein bisschen den Hyde Park anschneiden. Und ich fand ihn so schön, wir waren in diesem Rosengarten gesessen, ein bisschen gechillt, wir mussten dann auch schon bald zum Flug. Und ja, da war es schön und dann dachte ich, wenn ich da jetzt nochmal hinkomme und dann Maroon 5, das wäre echt toll.
0: Sprichst du gut Englisch eigentlich auch?
2: Oh, es geht.
0: Ja? Okay. Was heißt denn auf Deutsch Welcome to the Show zum Beispiel?
2: Willkommen zu der Show halt.
0: Willkommen zur Vorstellung, ja genau. Was heißt I hope you enjoy the music?
2: Ich hoffe, du hast viel Spaß mit der Musik.
0: Ja, und was bedeutet I hope you feel fine?
2: Ich hoffe, du fühlst dich gut. Oh je.
0: Für mich würde das ausreichen, um sicher sagen zu können, dass du alles verstehen wirst, was Adam Levine an diesem Abend sagen wird. Denn du und deine Tochter, ihr fliegt nach London!
2: Nein! Ich habe noch nie was gewonnen. Und Gott, ich muss gleich Urlaub beantragen.
0: Na, der rennt gleich mal los.
2: Da kommt schon der Chef um die Ecke, perfekt.
0: Lieber Chef, Tina und ihre Tochter werden erleben das große Festival im Hyde Park mit One Republic und mit Maroon 5 als Headliner. Flug und Hotel gibt's auch noch oben drauf. Viel Spaß, Tina.
2: Oh, vielen Dank, super. Danke.
0: Und wenn er sich jetzt noch querstellt, komme ich persönlich vorbei und hol dich ab. Ja?
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0: Und jetzt lasst uns alle mit den Jungs ein bisschen Spaß haben. Hier sind sie zusammen mit Christina Aguilera, Moves Like Jagger.

0: fast schon so schön. Mit einer kindlichen Leichtigkeit kommt das daher. Olivia Dean, ganz angenehm und unaufdringlich. So easy to fall in love. Guten Morgen mit Radio Regenbogen. Es ist 8.49 Uhr. Und so eine kindliche Leichtigkeit, die tut auch im Leben immer wieder ganz gut.
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0: Der uns jeden Tag hier die WM ein bisschen näher bringt. Sammy spielt mit purer Leidenschaft Fußball.
3: Und er kennt sich mega aus mit gerade mal 7 Jahren. Er kommt aus Ludwigsburg und hat auch heute wieder was für uns. Sammy, sag mal, was gibt das morgen gegen die Elfenbeinküste?
4: Ist doch ganz einfach. Ja. Die Elfenbeinküste ist eins der stärksten Länder am Fußball aus Afrika. Die ist zum 4. Mal bei einer Weltmeisterschaft dabei. Die dürfen den nicht unterschätzen. Und da spielen ja auch 4 Spieler aus der Bundesliga. Die besten sind Diamondé von RB Leipzig und natürlich von unserer TSG Hoffenheim, Basumana Touré. Und der ist super schnell. Okay. Und trotzdem sage ich, dass Deutschland gewinnt. Ich tippe, dass Deutschland mit 2-1 gewinnt.
0: Perfekt. Sammy, dein Wort in Fußballgottes Ohr. Das ist ein Deal. Kommt gut rein in diesen neuen Tag jetzt mit Sommermusik von Tiziano Ferro. Perdono.

0: Durchstarten wie die Rakete mit Huntrix und Golden im Morgen hier bei Radio Regenbogen. Gleich ab 9, neue Musik von Mark Atlas, Midnight Sun. Auch der hat schön Power, hilft uns diesen Freitag hervorragend durchzustehen. Gleich ist Christina Klee ab 9 bei euch, begleitet euch auch mit der besten Musik durch den Arbeitstag. Wir sind Clara und Jens.
1: Hi.
0: Und wünschen euch ein zauberhaftes, sonniges Wochenende.
1: Gönnt euch.
0: Bis bald.
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0: Heute schon gewittrig bis zu 37 Grad. Vor allem heute am Nachmittag könnte es rund gehen. Morgen wird es dann erstmal wieder ruhiger, Jörg, aber nicht kälter.
22: Am Samstag gibt es nur ein geringes Gewitterrisiko, wenn dann eher am Frühabend. Das heißt, um 22 Uhr sollte eigentlich alles gegessen sein zur Fußballzeit. Was allerdings dann immer noch da ist, ist die Hitze. 30 Grad, so die typische Temperatur. Samstagabend um 22 Uhr. Sonntag dann wieder ein paar mehr Gewitter, die Temperaturen weiterhin 35 Grad und ein bisschen drüber. Und auch der Montag macht mit der Hitze weiter und einzelne Schauer und Gewitter sind meistens immer noch möglich.
0: Es ist Freitagmorgen, 19. Juni.
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23: Das sind die Themen um 9 Uhr. Suche nach vermisstem Baby in Renningen bei Stuttgart. Und die gute Nachricht aus Horb am Neckar. Überall Ritter, Könige und Gaukler. Ich bin Susanne Weise. Schönen guten Morgen. In Renningen im Kreis Böbling ist ein Baby verschwunden. Die Polizei Ludwigsburg sucht fieberhaft nach dem Säugling. Polizeisprecherin Viktoria Zahler sagte mir eben am Telefon.
24: Also seit gestern Abend wird in Renningen ein 3 Monate altes Säugling vermisst. Die Kriminalpolizei des Polizeipräsidiums Ludwigsburg hat die Ermittlungen aufgenommen und momentan läuft ein Polizeieinsatz zur Personensuche. An der Suche sind auch ein Polizeihubschrauber, Drohnen und Suchhunde beteiligt. Und mehr Informationen zum Sachverhalt liegen derzeit noch nicht vor und die Ermittlungen gehen in alle Richtungen.
23: Laut einem dpa-Fotografen ist ein Parkplatz bei einem Rewe-Markt in Renningen seit dem Morgen gesperrt, auf dem Einsatzfahrzeuge stehen. Die Deutschen schieben Anschaffungen auf die lange Bank und vergleichen immer häufiger die Preise. In einer Umfrage für das Vergleichsportal Idealo gaben 52% an, dass sie derzeit am meisten bei Kleidung und Besuchen in Restaurants zurückstecken. Radio Regenbogen-Reporterin Tine Klimach.
1: Und nach wie vor wird auch bei Lebensmitteln gespart. Das haben über 30% der Befragten angegeben. Es werden dazu Preise verschiedener Anbieter verglichen, Sonderangebote gekauft und dazu Rabattcodes benutzt. Mehr als die Hälfte der Befragten geht weniger essen, aber auch auf Kinobesuche und Konzerte wird verzichtet. Laut Umfrage wird am häufigsten für Urlaube und Reisen gespart und viele legen Geld für die Altersvorsorge beiseite.
23: Wegen der aktuellen Hitzewelle fordern Sozialverbände einen besseren Schutz für obdachlose Menschen. VdK-Präsidentin Bentele sagte dem Redaktionsnetzwerk Deutschland, extreme Hitze könne genauso tödlich sein wie extreme Kälte. Wichtig seien sichere, gekühlte Unterkünfte und städtische Trinkbrunnen. Ähnlich äußerten sich auch der Sozialverband Deutschland und das Deutsche Rote Kreuz.
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2: Viel Blaulicht gibt's morgen am Schimmelsbergtunnel bei Weinsberg im Kreis Heilbronn zu sehen. Grund ist eine groß angelegte Katastrophenübung. Rund 70 Einsatzfahrzeuge und an die 250 Teilnehmer von Feuerwehr, Polizei und Rettungsdienst nehmen laut Kreisbehörde daran teil. Während der Übung bleibt der Schimmelsbergtunnel von 6 Uhr morgens bis 18 Uhr voll gesperrt. Matthias Wagner, Weinsberg.
3: Bei einer Kontrolle von 86 Freiburger Spielplätzen gab es keine Verstöße gegen das erweiterte Rauchverbot. Der Vollzugsdienst hat laut Stadt auch nur wenige Sachbeschädigungen festgestellt. Unter anderem waren ein paar junge Erwachsene erwischt worden, die auf den Spielplätzen feiern wollten. Die haben sich aber kooperativ gezeigt, so die Stadt. Tanja Burger, Freiburg.
23: Und die gute Nachricht aus dem Kreis Freudenstadt.
6: Die Altstadt von Horb am Neckar verwandelt sich an diesem Wochenende wieder in eine Mittelalterwelt. Bei den Horber Ritterspielen gibt es unter anderem einen Mittelaltermarkt, Live-Musik mit Mittelalter-Rock und spektakuläre Ritterturniere. Außerdem ein Historienspiel um den Horber Vertrag. Fassanstich mit Obi Kessler ist um 19 Uhr. Lars Brune, Horb am Neckar.
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16: Gleich 9:04. Wir schauen auf die B462 des Gernsbach Richtung Rastatt zwischen Gaggenau und Bischweier. Da läuft auf der linken Spur noch eine Unfallaufnahme. Zu den Staus eine Meldung von der A8 Karlsruhe Richtung Stuttgart zwischen Pforzheim Nord und Pforzheim Ost. 2 Kilometer Stop and Go. Geblitzt wird auf der A5 in Höhe 3 Karlsruhe. Danke an Jens für deine WhatsApp. Und noch ein Blitzer in Kamdan im Mettlenweg. Habt ihr noch was gesehen? Dann gerne auch eine Sprachnachricht schicken. 08000 34 35 36. Gute Fahrt euch!
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16: Ja, draußen kocht schon die Luft. Drinnen kocht unser Freitagsantrieb. Wir ziehen das jetzt gemeinsam durch. Los geht's mit Cat's Eye.
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Ja, und genau dieses Gefühl von Sommerfreiheit einfach mal abhauen. Die Beach Boys haben es mal kurz gepackt und mitgenommen. California Dreaming hier bei Radio Regenbogen bei der Arbeit. Zurück zur Realität. Ja, wir sitzen hier. Die Klimaanlage, die rattert. Ja, während der Posteingang schon wieder blinkt. Und die Sonne, die brennt eh schon durchs Fenster. Als könnte sie es auch nicht mehr erwarten. Mark Atlas, der spürt das auch in Midnight Sun.

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12: Ein Minütchen noch, dann ist es genau 9:30. Wir schauen auf die A5 zwischen Karlsruhe und Heidelberg, Waldorf-Wiesloch und Heidelberg-Schwetzingen in beiden Richtungen. Achtung, hier sind Rehe auf der Straße dort unterwegs. Im Rhein-Neckar-Kreis ist die Kreisstraße zwischen Haag und dem Abzweig nach Schwanheim wegen einer Unfallaufnahme noch gesperrt. Zu den Staus jetzt auf der A8 von Karlsruhe Richtung Stuttgart. Da haben wir zwischen Pforzheim Nord und Pforzheim aus 3 Kilometer Stop and Go. Da liegen mehrere Verkehrszeichen auf der Straße. In der Gegenrichtung auf der A8 von Stuttgart Richtung Karlsruhe 2 Kilometer Stop and Go zwischen Pforzheim Süd und Pforzheim Nord. Und hier haben wir noch die B47 Nibelungenstraße von Bensheim Richtung Worms. Die ist zwischen dem Abzweig nach Hofheim und Rosengarten wegen einem Unfall noch gesperrt. Wir haben ja 2 Kilometer Stau schon, aber die Polizei bittet euch darum, wenn ihr hier entlangfahrt auf der B47, bitte weiträumig umfahren. Geblitzt wird auf der A5 in Höhe Freiburg. Danke an Sabit für deine Meldung. Und in Karlsruhe in der Rittnerstraße. Habt ihr noch was gesehen? Ihr wisst Bescheid. Einfach die Community vorwarnen. Einfach eine Sprachnachricht schicken. 08000 34 35 36. Gute Fahrt euch und habt einen wunderschönen Freitag. Christina Klee hier. Hi.
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0: Cooler Teddy ist das, der Teddy Swims, Lose Control bei Radio Regenbogen bei der Arbeit. Wir wollen gewinnen. Ja, natürlich, auch bei der WM, ganz klar. Aber auch diesen Sonntag in Mosbach, wenn großes Stadtfest ist, nämlich bei dem Seifenkistenrennen. Und ich gebe mein Bestes, wirklich. Könnt ihr euch von überzeugen auf Radio Regenbogen Instagram, unser Reel dazu. Da werdet ihr aber auch sehen, ich brauche eure Unterstützung an der Rennstrecke dann am Sonntag, aber auch aus der Community jetzt, wie Motorsportrennfahrer und Simracer Luis Beilicke. Du kommst aus Graben-Neudorf und du bist Profi, hast ja schon einige Titel geholt.
1: Ja, also ich habe jetzt letztes Jahr hatte ich den ADAC Sim Racing Championship im Porsche Cup gewonnen gehabt. Das war die einer der höchsten Serien vom ADAC. Und jetzt bin ich auch dieses Jahr qualifiziert für die Europameisterschaft, wo unter anderem auch nur 5 Deutsche mit dabei sind. Und da darf ich dann auch Graben-Neudorf mit dabei repräsentieren.
0: Alles klar, dann bist du genau der Richtige. Deine Tipps, wie slide ich denn jetzt locker an alle vorbei beim Seifenkistenrennen am Sonntag in Mosbach?
1: Sehr lustig, habe ich persönlich selber noch nicht gemacht. Aber natürlich sind die ganzen Prinzipien doch relativ gleich am Ende. Vor allem beim Seifenkistenrennen, da man natürlich kein Gaspedal und kein Motor drin hat, ist natürlich umso wichtiger, die Geschwindigkeit einfach beizuhalten, so schnell wie möglich in die Kurven zu fahren, aber auch natürlich nicht aus der Seifenkiste rauszufallen. Die Theorie ist grundsätzlich, man will immer so die Kurve so groß wie möglich machen. Das heißt immer so weit wie möglich außen anfahren, dann in der Mitte kurz nach innen rein, dann wieder nach außen treiben lassen, also den Radius so groß wie möglich machen. Und persönlicher wichtigster Tipp, aber auch generell auch anwendbar für Fahrradfahren und alles Mögliche, ist natürlich der klassische Augen immer nach vorne. Da, wo man hinschaut, fährt man auch hin am Ende des Tages. Also immer Augen aufs Ziel haben.
0: Okay, also großzügig in die Kurve nach vorne schauen, das merke ich mir. Lieber Luis, dann danke ich dir vielmals. Was steht bei dir als nächstes an? Wo können wir dir die Daumen drücken?
1: Also als nächstes fahre ich tatsächlich da fahre ich in England und gehe da ins schöne Croft. Das ist in Nähe Schottland. Werde dann nach oben fahren am Dienstag und dann werde ich nächstes Wochenende da ein Rennen haben. Kann man auch auf YouTube schauen, auf dem GTube World Kanal. Und genau, da werde ich dann 4 Rennen am Wochenende fahren.
0: Gebongt, machen wir. Auf jeden Fall. Danke dir, mein Lieber. Luis Beilicke, Motorsportrennfahrer und im E-Sport auch noch Simrennen mit dabei. Also ich glaube, von dir hören wir noch einiges.
1: Vielen Dank, schönen Tag noch.
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14: Und da haben wir auch schon Gewitteralarm für später, aber jetzt erstmal Sonne pur, kein Wölkchen am Himmel. Dann später aber am Nachmittag im Schwarzwald, da bauen sich richtig dicke Wolkentürme auf. Am Abend kommen echt heftige Gewitter runter mit Sturmhagel. Also damit auf jeden Fall im Schwarzwald und Richtung Schwarzwald heute Nachmittag und Abend rechnen. Bis dahin bis zu 39 Grad an diesem Freitag, der 19. Juni.
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15: Und das sind die Themen um 10 Uhr. Polizei sucht vermisstes Baby in Renningen. Und die gute Nachricht aus Nordbaden: Der Landkreis Karlsruhe macht beim Hochwasserschutz große Fortschritte. Ich bin Vio Kostanet. Schönen guten Tag. Seit in Renningen bei Stuttgart ein Baby verschwunden ist, läuft die Suche nach dem Kind auf Hochtouren. Die Polizei ist heute Morgen mit Drohnen, Suchhunden und einem Hubschrauber im Einsatz. Baden-Württemberg-Reporterin Nathalie Bender.
16: Das 3 Monate alte Baby wird schon seit dem späten Abend, also etwa gegen 23:30 vermisst. Wo und wie das Kind verschwunden ist, bleibt aber unklar. Die Polizei hält sich mit weiteren Infos sehr zurück. Ein Foto der deutschen Presseagentur zeigt lediglich Einsatzkräfte auf einem Rewe-Park. Ich habe die Polizei auch gefragt, was denn die Bürgerinnen und Bürger jetzt tun können, um bei der Suche mitzuhelfen. Die Polizistin machte deutlich, es sei vor allem wichtig, dass die Ermittler in Ruhe ihre Arbeit machen können.
15: Die Menschen in Deutschland sparen aktuell am meisten bei Kleidung und Besuchen in Restaurants, Cafés oder Bars. Das haben in einer Umfrage für das Vergleichsportal Idealo jeweils 52% gesagt. Wenn es um die Bildung von Rücklagen, zum Beispiel für die Altersvorsorge oder größere Anschaffungen geht, dann stecken die meisten demnach bei Urlauben zurück. Die für heute in der Schweiz geplanten weiteren Gespräche zwischen den USA und dem Iran finden nicht statt. Das Außenministerium in Bern teilt mit, die Schweizer Regierung habe die Runde abgesagt. Gründe wurden nicht genannt. Bei dem Treffen sollte es um Knackpunkte gehen wie das iranische Atomprogramm. Unterdessen haben die USA die Seeblockade gegen iranische Häfen aufgehoben. Das Rahmenabkommen sieht im Gegenzug eine freie Durchfahrt durch die Straße von Hormuz vor. Bisher verläuft der Schiffsverkehr dort jedoch weiter nur verhalten. Nach Medienberichten verlangt Teheran von Handelsschiffen, dass sie einen Antrag für die Passage einreichen.
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17: Umplanen heißt es ab heute Abend für Pendler und Reisende auf der Bahnstrecke zwischen Heidelberg und Mosbach. Grund sind laut Bahn Arbeiten an Brücken und Gleisen. Bis Montag fallen dabei immer wieder S- und Regionalbahnen aus oder fahren zu anderen Zeiten. Geplant ist übers Wochenende auch eine Vollsperrung der Strecke zwischen Neckargemünd und Hirschhorn. Hier fahren dann Ersatzbusse. Matthias Wagner, Heidelberg.
15: Und die gute Nachricht aus dem Landkreis Karlsruhe. Ein neuer Hochwasserschutz für den Kraichbach bei Obstadtweier ist genehmigt. Das teilt das Landratsamt mit. Auch ein Rückhaltebecken bei Bruchsal-Helmsheim ist fertig. Der Schutz an der Alb bei Ettlingen folgt bald. Die Projekte schaffen wichtige Voraussetzungen, um die Menschen im Landkreis besser vor extremem Wetter zu schützen, sagt Landrat Christoph Schnaudiegel.
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14: 3:50 haben wir's. Wir schauen auf die A61 Ludwigshafen Richtung Koblenz zwischen Kreuz Alzey und Rastplatz Wiesbach. Alle Spuren sind wegen dem Unfall aktuell noch gesperrt. Im Rhein-Neckar-Kreis ist die Kreisstraße zwischen Haag und dem Abzweig nach Schwanheim wegen einer Unfallaufnahme noch gesperrt. Jetzt zu den Staus auf der 8 Karlsruhe Richtung Stuttgart. 3 Kilometer Stop and Go. Da sind mehrere Verkehrszeichen auf der Straße zwischen Pforzheim Nord und Pforzheim Ost. Und Stuttgart Richtung Karlsruhe auf der 8 zwischen Pforzheim Süd und Pforzheim Nord. 2 Kilometer Stop and Go. Geblitzt wird in Heidelberg in der Rohrbacher Straße. Und überall, wo ihr auch was gesehen habt, ihr wisst Bescheid. Einfach eine Sprachnachricht schicken. 08000 34 35 36. Ich wünsche euch eine gute Fahrt. Kommt sicher an.
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14: Und das ist schon smart. Vielleicht ist es euch auch schon aufgefallen. Die Hitze macht aus jedem Kollegen einen Diplomaten. Keiner will sich noch extra aufregen.
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das klingt bei Olivia Dean alles so einfach. Die Liebe, das Leben und so ein Hitzefreitag wie jetzt. Man, I need bei Radio Regenbogen. Ja, es bräuchte sowas wie so einen Knopfdruck für mehr Power gerade, oder? Oh, da ist was. Ich habe da was gefunden. Da steht Savage Love drauf. Ich drück mal, ich dob's nur mal kurz an. Oh. Ja, wer, was? Ja, perfekter Sommerhit, Savage Love, Jaws 685 und Jason Derulo.

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14: Rasekündchen, dann ist es genau 10:30 auf der A5 Karlsruhe Richtung Heidelberg zwischen Kronau und Kreuzwaldorf. Da liegt ein Reifen auf der mittleren Spur. Wenn ihr auf der 61 Speyer Richtung Hockenheim unterwegs seid, direkt an der Ausfahrt Hockenheim, da haben wir mehrere Gegenstände auf der Straße, direkt in der Überleitung dort. Zu den Staus, zwei Meldungen von der A8, einmal Karlsruhe Richtung Stuttgart zwischen Pforzheim Nord und Pforzheim Ost, 3 Kilometer Stop and Go. In der Gegenrichtung Richtung Karlsruhe auf der A8 zwischen Pforzheim Süd und Pforzheim Nord, 2 Kilometer Stop and Go. Geblitzt wird unter anderem in Gernsbach in der Igelbachstraße, aber ich weiß Bescheid, ich weiß, dass ihr noch mehr gesehen habt, deshalb warnt die Community vor, schickt mir eine Sprachnachricht. 08000 34 35 36. Gute Fahrt euch und einen wunderschönen Freitag. Christina Klee hier.
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0: so smooth in einer ganz anderen Welt gewesen zu Shaggy. Get my party on. Und so geht's auch Marco aus Gernsbach und Kirstin aus Karlsruhe, weil die beiden, die schicken wir zu The Weeknd. Die sind mit dabei. Marco aus Gernsbach hat sogar eine ganz besondere Verbindung zur Allianz Arena in München, wo es auch ist.
1: Genau, genau. Wir haben seinerzeit vor 16 Jahren circa uns dort kennengelernt.
2: Da ihr zwei müsst da wieder hin. Zwei Tickets für The Weeknd gehört euch. Glückwunsch.
1: Oh, mega geil. Vielen lieben Dank. Das ist toll.
0: Und Kirstin aus Karlsruhe, du bist auch komplett on fire. The Weeknd in München.
3: Ey, mega viel Bock. Ey, da würde ich mich mega drüber freuen. Und noch viel mehr würde ich mich für meine Tochter freuen, weil dann wäre ich super Mom schlechthin.
2: Du bist die super Mom schlechthin, weil zwei Tickets für The Weeknd gehören euch. Glückwunsch.
3: Mega.
0: So, und ganz nach Shaggy, Get My Party On vorhin. 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
11: Ja, und wir köcheln so vor uns hin. Ne? Die Luft, die steht schon wie eine Wand. Richtung Nachmittag wird es vor allem im Schwarzwald ein bisschen ungemüllt. Ich will da mit Gewitter, Sturm, Hagel, da ist alles dabei am Nachmittag, frühen Abend. Dann kriegen wir von Frankreich auch noch ein paar mehr Wolken zu uns rüber geworfen, geschickt, aber die sind eher harmlos. Wie gesagt, nur im Schwarzwald kann es dann heute Nachmittag und am Abend ungemütlich werden, ein bisschen gewittern. Ansonsten bis zu 39 Grad sind jetzt schon in Richtung Mittag auf jeden Fall drin, an diesem Freitag, dem 19. Juni.
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12: Das sind die Themen um 11 Uhr. Polizei sucht vermisstes Baby in Renningen. Und die gute Nachricht aus Südbaden. Im Regio-Verkehrsverbund Freiburg können die Frelo-Räder heute kostenlos ausgeliehen werden. Ich bin Vio Costanet. Schönen guten Tag. Seit in Renningen bei Stuttgart ein Baby verschwunden ist, läuft die Suche nach dem Kind auf Hochtouren. Die Polizei ist heute Morgen mit Drohnen, Suchhunden und einem Hubschrauber im Einsatz. Baden-Württemberg-Reporterin Nathalie Bender.
13: Das 3 Monate alte Baby wird schon seit dem späten Abend, also etwa gegen 23:30 vermisst. Wo und wie das Kind verschwunden ist, bleibt aber unklar. Die Polizei hält sich mit weiteren Infos sehr zurück. Ein Foto der deutschen Presseagentur zeigt lediglich Einsatzkräfte auf einem Rewe-Park. Parkplatz. Ich habe die Polizei auch gefragt, was denn die Bürgerinnen und Bürger jetzt tun können, um bei der Suche mitzuhelfen. Die Polizistin machte deutlich, es sei vor allem wichtig, dass die Ermittler in Ruhe ihre Arbeit machen können.
12: Auch Städte und Gemeinden in Baden-Württemberg melden ein Rekorddefizit von 4,4 Milliarden Euro. Das geht aus dem aktuellen kommunalen Finanzreport der Bertelsmann Stiftung hervor. Hauptgrund für die Finanznot sind steigende Ausgaben im Bereich Personal und Soziales. Zuletzt sind die Gewerbesteuereinnahmen eingebrochen. Und auch beim EU-Gipfel in Brüssel geht es heute um zig Milliarden Euro und um die Frage, wie viel Geld soll der EU in den kommenden Jahren zur Verfügung stehen. Bundeskanzler Friedrich Merz rechnet mit komplizierten Beratungen und mahnt vor dem Treffen, man könne nur das Geld ausgeben, was man habe.
14: Der gegenwärtige Vorschlag ist in seiner abstrakten Höhe viel zu hoch. Es muss ein neuer Vorschlag auf den Tisch und dann müssen wir uns über Einnahmen und Ausgabenstruktur unterhalten und das wird eine sehr spannende Diskussion.
12: Beim EU-Gipfel geht es heute um knapp 2 Billionen Euro. 2.000 Milliarden will die Kommission 2028 bis 2034 ausgeben. Die Länder im Nordwesten, also auch Deutschland, wollen weniger ausgeben und mehr für die Ankurbelung der Industrie und für die Verteidigung. Die Länder im Süden und Osten sagen, man bräuchte trotzdem viel Geld für Landwirtschaft und Regionalpolitik. Die Menschen in Deutschland sparen aktuell am meisten bei Kleidung und Besuchen in Restaurants, Cafés oder Bars. Das haben in einer Umfrage für das Vergleichsportal Idealo jeweils 52% gesagt. Wenn es um die Bildung von Rücklagen, zum Beispiel für die Altersvorsorge oder größere Anschaffungen geht, dann stecken die meisten demnach bei Urlauben zurück.
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6: Mehr als 65.000 Menschen sind seit Anfang der 90er Jahre beim Versuch ums Leben gekommen, nach Europa zu gelangen. An sie und alle anderen Opfer von Flucht und Vertreibung wollen die baden-württembergischen Kirchen heute in Kehl erinnern. Unter anderem mit einem Mahnmal an der Friedenskirche. Anlass ist der morgige Weltflüchtlingstag. Lars Brune, Kehl.
12: Und die gute Nachricht aus Südbaden in Freiburg sowie in den Kreisen Emmendingen und Breisgau-Hochschwarzwald gibt es heute einen Frelo-Freifahrtstag. Das heißt, an den 162 Stationen können die Räder kostenlos ausgeliehen werden. Voraussetzung ist nur, sich in der App Nextbike anzumelden. Für die E-Frelos und E-Lastenräder ist die Aktion auf 3 Stunden begrenzt.
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11: 11:04 haben wir es. Wir schauen auf die A5 von Darmstadt Richtung Frankfurt zwischen Weiterstadt und Langenmörfelden. Hier liegt ein Kantholz auf der rechten Spur. Und auf der B42 von Groß-Gerau Richtung Darmstadt, da gibt es zwischen der A5 bei Weiterstadt und der B3 in Darmstadt eine Unfallaufnahme. Eine Spur ist gesperrt. Zu den Staus auf der A8 Karlsruhe Richtung Stuttgart zwischen Pforzheim-West und Pforzheim-Ost. 7 Kilometer Stau haben wir aktuell. Und liebe Grüße gehen raus an Andreas, der meldet den Blitzer auf der B35. Fahrt Richtung Germersheim. Und zwar wird da kurz nach der Abfahrt Richtung Huddene geblitzt, also Huttenheim. Habt ihr noch was gesehen? Dann gerne auch eine Sprachnachricht schicken. 08000 34 35 36. Ich wünsche euch eine gute Fahrt. Kommt sicher an.
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11: So, wir wissen alle, nicht jeder Job hat eine Klimaanlage. Und wer heute schwitzt für andere, diese Stunde, diese Musik gehört euch jetzt. Los geht's mit You Not Us und Alex Warren.
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zugegeben zu Wham, Club Tropicana. Da schütteln wir alle noch gedanklich die Maracas mit, oder? Und während wir uns mental vor den Ventilator stellen, Marilyn Monroe-mäßig, ja, geht's gleich weiter mit der gleichen guten Laune. Oh, das ist Pick-up hier bei Radio Regenbogen.

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17: Es ist genau 11:30. Bitte aufpassen, Falschfahrer auf der A65 Karlsruhe-Ludwigshafen. Zwischen Rohrbach und Hasloch in beiden Richtungen kommt euch ein Falschfahrer entgegen. Bitte nicht überholen. In beiden Richtungen äußerst vorsichtig sein. Ich wiederhole nochmal, ein Falschfahrer ist auf der A65 Karlsruhe Richtung Ludwigshafen unterwegs. Zwischen Rohrbach und Hasloch in beiden Richtungen äußerst vorsichtig sein. Sobald die Gefahr vorüber ist, erfahrt ihr es natürlich hier. A8 Stuttgart Richtung München in Höhe Wendingen gab es einen Unfall. Rettungsfahrzeuge sind im Einsatz. Auf der 81 Stuttgart Richtung Heilbronn zwischen Mundelsheim und Ilsfeld auch hier eine Unfallstelle, noch nicht abgesichert. Und die A659 Weinheim Richtung Viernheim zwischen Viernheim und Viernheimer Kreuz auch hier eine Unfallstelle, noch nicht abgesichert. Zu den Staus, die A8 Stuttgart-Karlsruhe zwischen Heimsheim und Pforzheim-Nord, 7 Kilometer Stop and Go. Da liegen mehrere Gegenstände auf der mittleren Spur. Und die A8 Karlsruhe-Stuttgart zwischen Pforzheim-West und Pforzheim-Süd, 7 Kilometer Stop and Go. Es wird geblitzt in Kraichtal in der Eppinger Straße und überall, wo ihr auch was gesehen habt, ihr wisst Bescheid. Einfach eine Sprachnachricht schicken, geht ratzfatz 08000 34 35 36 und dann habt ihr die Community vorgewarnt. Gute Fahrt euch und einen wunderschönen Freitagmittag. Schönes Schwitzen. Mach ich auch. Christina Klee hier, hi.
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0: Super sanfter Song, Adele, Easy on Me hier bei Radio Regenbogen bei der Arbeit. Ja, ich weiß, was die meisten unter uns in der Community morgen um 22 Uhr machen. WM schauen.
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0: Leute, egal ob es in den USA ist und erst das Spiel um 22 Uhr kommt, es ist halt WM alle 4 Jahre. Das muss man dann schon mitnehmen und mit unserer Mannschaft natürlich auch mitfiebern. Und da ist der Sammy, 7 Jahre jung aus Ludwigsburg, genau der beste Ansprechpartner, wenn es um so ein bisschen mehr Fachwissen geht. Sammy, ich habe schon gelernt von dir, die Elfenbeinküste, gegen die wir am Samstag eben spielen, ist eine der stärksten Mannschaften aus Afrika. Und ich glaube, die sind auch, wenn ich es mir richtig gemerkt habe, zum 4. Mal mit dabei. Was kannst du uns noch über die Elfenbeinküste sagen?
3: Ist doch ganz einfach. Die dürfen wir nicht unterschätzen. Und da spielen ja auch 4 Spieler aus der Bundesliga. Die besten sind die Amundi von RB Leipzig und natürlich von unserer TSG Hoffenheim, Basumana Touré. Und der ist super schnell. Und trotzdem sage ich, dass Deutschland gewinnt. Ich tippe, dass Deutschland mit 2:1 gewinnt.
0: Ist auch mein Tipp gewesen in unserem Tippspiel auf Radio Regenbogen Instagram. Schaut da gerne mal nach und macht mit und holt euch euer WM-Paket.
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Immer wieder ein Highlight, oder? Johnny Hates Jazz ist das mit Shattered Dreams hier bei Radio Regenbogen bei der Arbeit. Und wenn das hier bei uns mit diesem Riff Mittagshitze, Bürostuhl klebt schon am Rücken, bei diesen Temperaturen sich schon sowieso schon nach halb Spanien anfühlt, warum denn eigentlich nicht? Können wir hier nochmal uns einstimmen auf Despacito und Luis Fonsi.

0: großartige Musik von Roxette, How Do You Do, hier bei Radio Regenbogen bei der Arbeit. 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Nach den News um 12. Immerhin hat Lady Gaga noch Power. Aber wir kriegen den Kopf auch noch hin und her geschwungen, oder? Zu Dead Dance, die beste Musik hier bei Radio Regenbogen.
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3: Ein ganzer Tag voller Musik. Beim Landesmusikfestival wird die Innenstadt von Sinsheim am Samstag zur großen Bühne. Fast 4000 Musizierende aus ganz Baden-Württemberg zeigen, wie vielfältig Musik sein kann. Von klassisch bis modern, von Blasmusik bis Pop. Dazu gibt's Mitmachaktionen, Workshops und jede Menge Live-Musik. Ein Festival für alle Generationen und komplett kostenlos. Das Landesmusikfestival diesen Samstag in Sinsheim im Kraichgau.
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4: Ich sag's, wie es ist. Es ist halt eine Mittagspause im Backofen. Die Sonne, die knallt gnadenlos. Über dem Schwarzwald, da türmen sich jetzt schon erste dicke Wolken auf. Dort wird's am Nachmittag, am frühen Abend richtig ungemütlich. Kräftige Gewitter wird's da mal kurz geben für 10, 20 Minuten. Und das kann aber auch auf die weiter untergelegenen Orten oder Gebieten dann auch übergreifen. Also es kann auch hier und da mal schon noch heute Nachmittag am Abend dann kurz gewittern. Bis dahin bis zu 39 Grad, der Freitag, 19. Juni.
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5: Und das sind die Themen um 12 Uhr. Kommunen mit Rekorddefizit. Und die gute Nachricht aus dem Kreis Freudenstadt: In Horb am Neckar geben Ritter, Könige und Gaukler den Ton an. Ich bin Vio Kostanitz. Schönen guten Tag. Rekordschulden, steigende Ausgaben und schwache Wirtschaft. Mit einem Defizit von fast 32 Milliarden Euro hat sich die Haushaltskrise der Kommunen in Deutschland im letzten Jahr weiter verschärft. Laut dem kommunalen Finanzreporter Bertelsmann Stiftung ist das der höchste Fehlbetrag in der Geschichte der Städte, Landkreise und Gemeinden. Die Hauptursache für das Rekorddefizit sehen die Autoren der Studie bei den steigenden Sozial- und Personalausgaben. Hinzu komme die schwache wirtschaftliche Entwicklung, die sich auf die kommunalen Einnahmen auswirkt. Die Kommunen reagieren bereits, so wird beispielsweise bei Investitionen und freiwilligen Leistungen gespart. Der vermisste Säugling aus Renningen im Landkreis Böblingen beschäftigt weiter die Polizei. Demnach gibt es noch immer keine konkreten Hinweise zum Verbleib des Kindes. Baden-Württemberg-Reporter Sascha Baumann.
6: Der 3 Monate alte Junge wird seit Donnerstagnacht vermisst. Auch am Morgen waren Hunde und Hubschrauber weiter im Einsatz. Kräfte des Roten Kreuzes sammelten sich erneut auf einem Parkplatz. Bürgermeisterin Melanie Hettmer zeigte sich betroffen. Sie sei sprachlos und in großer Sorge. Sie hoffe, dass das Kind wohlbehalten gefunden werde. Die Polizei bittet um Zurückhaltung in sozialen Medien. Niemand soll zur Sammelstelle der Einsatzkräfte fahren.
5: Sollte der Waffenstillstand im Iran anhalten, würde eine Mehrheit der Menschen in Deutschland einen Einsatz der Bundesrepublik zur Sicherung der Straße von Hormus begrüßen. Laut Politbarometer fänden es 57% gut, wenn sich Deutschland mit anderen europäischen Ländern an einem entsprechenden Einsatz beteiligen würde, 38% nicht. US-Präsident Donald Trump und die iranische Seite hatten Mittwochabend ein Rahmenabkommen unterschrieben, das neben der Öffnung der Straße von Hormus auch ein Ende der US-Seeblockade vorsieht.
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7: Die baden-württembergische SPD bekommt erstmals in ihrer Geschichte eine Doppelspitze mit der Mannheimer Bundestagsabgeordneten Kadema Tori und ihrem früheren Bundestagskollegen Messerosch aus Sigmaringen. Die beiden hatten sich bei einer Mitgliederbefragung durchgesetzt. Auf dem Landesparteitag in Ulm heute sollen sie gewählt werden. Barbara Schlegel, Ulm.
5: Und die gute Nachricht aus dem Kreis Freudenstadt. Die Altstadt von Horb am Neckar verwandelt sich an diesem Wochenende wieder in eine Mittelalterwelt. Bei den Horber Ritterspielen gibt es unter anderem einen Mittelaltermarkt, Live-Musik mit Mittelalter-Rock und spektakuläre Ritterturniere. Außerdem ein Historienspiel um den Horber Vertrag. Fassanstich mit Oberbürgermeister Kessler ist heute um 19 Uhr.
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4: 12:03 haben wir es. Die A81 Stuttgart Richtung Heilbronn zwischen Mundelsheim und Ilsfeld. Da ist eine Unfallstelle, wird gerade abgesichert. Das gleiche gilt auch für die A659 Weinheim. Weinheim Richtung Viernheim, zwischen Viernheim und Viernheimer Kreuz, da auch ein Unfall. Die Unfallstelle wird gerade abgesichert. Zu den Staus 8, Stuttgart Richtung Karlsruhe, zwischen Heimsheim und Pforzheim Nord 7 Kilometer Stop and Go. Und A8 Karlsruhe-Stuttgart zwischen Pforzheim West und Pforzheim Süd 7 Kilometer Stop and Go. Es wird geblitzt in Pforzheim am Bahnhofsplatz. Und falls ihr noch was gesehen habt, gerne auch eine Sprachnachricht schicken. Die Community vorwarnen 08.034.35.36. Gute Fahrt euch!
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4: Na, dass ich bei dem Wetter hier noch niesen muss. Na, sowas. So, eine halbe Stunde jetzt mal nichts tun, oder? Gönnt euch eure Mittagspause. Ich bin bei euch mit Joe.
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Lass uns das mal gemeinsam machen in der Community. Wir denken an Eis, an Schnee, an Wind, wenn die Hitze so aufs Gemüt drückt. Und frischen Wind habe ich auch hier auf der Playlist. Topic Nico Santos und Body.

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12: So, im Schwarzwald, da wird es jetzt langsam wilder, ungemütlich, aber es kommt immerhin ein bisschen kühle Luft an bei dem Gewitter. Da brodelt es jetzt schon richtig, die ersten kräftigen Gewitter sind unterwegs. Am Abend wird es auch noch mal ein bisschen nass, auch weiter unten, nicht nur im Schwarzwald. Aber dazu ist halt auch noch diese knallharte Sonne heute noch mit am Start, kaum ein Wölkchen, teilweise lokal dann auch bis zu 39 Grad an diesem Freitag, der 19. Juni.
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13: Ich bin Vio Kostanet. Schönen guten Tag. In Renningen im Kreis Böblingen läuft fieberhaft die Suche nach einem verschwundenen Baby. Baden-Württemberg-Reporter Lars Brune.
14: Der etwa 3 Monate alte Junge wird seit gestern Abend vermisst. Polizeisprecher Steffen Grabenstein.
15: Das Kind lag im Kinderwagen und war einen Moment unbeaufsichtigt. So ist momentan unser Stand, von dem wir ausgehen. Und alles Weitere müssen wir jetzt über die Ermittlungen einfach rausfinden.
14: Die Hintergründe des Verschwindens sind noch völlig unklar. Laut Polizei meldeten die Eltern selbst ihr Kind als vermisst. Der Kinderwagen stand demnach an der Wohnadresse der Eltern. Wer das Baby daraus genommen hat und warum, weiß im Moment noch niemand. Priorität hat jetzt erstmal die Suche.
15: Wir haben zwischenzeitlich etwa 50 Einsatzkräfte von der Polizei im Einsatz, in diesem Sucheinsatz. Der Rettungsdienst ist stark vertreten. Wir haben 40 Suchhunde vom Deutschen Roten Kreuz beispielsweise, die uns bei der Suche unterstützen. Parallel dazu ist immer wieder ein Hubschrauber in der Luft. Wir arbeiten auch mit Drohnen, um einfach so schnell wie möglich ein möglichst großes Gebiet abdecken zu können.
14: Und natürlich hat die Suche nach einem Baby für alle Beteiligten auch einen hohen emotionalen Faktor.
15: Es steht viel auf dem Spiel natürlich. Die Ermittlungen laufen parallel. Wir hoffen halt, dass wir so schnell wie möglich konkrete Hinweise finden und dass man das Kind findet.
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16: Ich bin Sascha Baumann, guten Tag. In Rastatt hat es auf der Kombibad-Baustelle gebrannt. Ein vorbeifahrender Zeuge bemerkte das Feuer kurz vor 4 Uhr. Auf einer Decke über dem Becken sollen Baumaschinen und Baustoffe gestanden haben. Laut Polizei ermitteln Fachleute jetzt zur genauen Brandursache. Die Höhe des Schadens ist noch nicht bekannt. Der Kreis Germersheim bekommt rund 450.000 Euro Fördergeld für bessere Radwege. Damit werden die Strecken an den Kreisstraßen bei Jockrim und Germersheim erneuert und ausgebaut. Insgesamt geht es um gut 2,7 Kilometer Radweg. Das Geld kommt aus dem Bundesprogramm Stadt und Land. Bei Gartenarbeiten ist heute Vormittag in Stammheim im Landkreis Calw ein Landschaftsgärtner schwer verletzt worden. Laut Polizeipräsidium kippte sein Minibagger aus bisher ungeklärter Ursache um. Die Feuerwehr befreite ihn mit erheblichem Aufwand aus der Maschine. Ein Notarzt versorgte ihn vor Ort. Anschließend flog ihn ein Rettungshubschrauber in eine Klinik. Die Polizei ermittelt zur genauen Unfallursache. Heute zeigt die Bunte nach der Digitalisierung in Karlsruhe, was Digitalisierung für den Alltag bedeutet. An 20 unterschiedlichen Standorten können sich Besucher unter anderem mit künstlicher Intelligenz oder modernen Cloud-Technologien beschäftigen. Veranstaltet wird das Festival von der Initiative Karlsruhe Digital. Um 3 Uhr geht's los. 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
12: 12.32 Uhr am was schönen Mittag auch auf die A81 Stuttgart Richtung Heilbronn. Hier gab es einen Unfall zwischen Ludwigsburg Nord und Pleidelsheim. Die Unfallaufnahme läuft. Die B35 Gondelsheim Bretten Richtung Germersheim zwischen Brettner Straße und Ortsausfahrt. Hier ist auch eine Unfallstelle noch nicht abgesichert. Und in Mannheim die Kloppenheimer Straße zwischen Seckenheim und Hochstädt. Da läuft auch gerade eine Unfallaufnahme. Beide Fahrtrichtungen sind gesperrt. Auf der A6 Mannheim Richtung Heilbronn zwischen der Raststätte Kraichgau Süd und Sinsheim-Steinsfurt, 6 Kilometer Stau. Da läuft auch gerade eine Unfallaufnahme auf der linken und mittleren Spur. Ihr werdet rechts vorbeigeführt an der Unfallstelle. Die A8 Stuttgart Richtung Karlsruhe zwischen Heimsheim und Pforzheim Nord, 8 Kilometer Stop and Go. Karlsruhe Richtung Stuttgart auf der A8 zwischen Pforzheim West und Pforzheim Süd, 6 Kilometer Stop and Go. Und auf der A81 Singen Richtung Stuttgart zwischen Kreuz Böblingen-Hulb und Böblingen aus, 3 Kilometer Stau. Es wird geblitzt in Freiburg in der Falkenberger Straße und überall dort, wo ihr auch was gesehen habt, ihr wisst Bescheid, einfach eine Sprachnachricht schicken. 08000 34 35 36 ist schnell gemacht und die Community ist vorgewarnt. Ich wünsche euch eine gute Fahrt und einen wunderschönen Freitagmittag. Christina Klee hier, hi.
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1: Das sind alles irgendwie auch so Sommersongs von Leonie und Toby Romeo hier. Crazy Love bei Radio Regenbogen. 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Und diese Highlights, die wollt ihr nicht verpassen. Werdet ihr auch nicht.
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1: 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Wo soll's für euch hingehen? Roxette in Schwetzingen? Das ist auch nicht schlecht. Ein Abend voller Hits. Sleeping in my car, spending my time, the looks, Songs, die jeder kennt und bei denen die Menge vom ersten Ton auch mitgeht. Listen to your heart. Ja, und direkt dann das nächste starke Live-Erlebnis. Michael Patrick Kelly in Schwetzingen auch. Große Songs, große Stimme. 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
1: Also Hitzehöhepunkt ist schon erreicht. Bis zu 39 Grad sind da heute locker. Spitzenreiter auf dem Thermometer überall in der ganzen Region. Aber daher, dass die Luft so drückt, natürlich baut sich da einiges auf. Vor allem im Schwarzwald, da toben jetzt schon teilweise lokal kräftige Gewitter. Am Abend rauscht das auch von drüben dann auch runter. Lokal kann es dann auch weiter unten überall in der Region dann auch mal kurz gewittern und windig werden für 10, 15 Minuten. Also da wird es ein bisschen ungemütlicher, sage ich jetzt mal, mit den Gewittern. Sturm, Hagel könnten da auch mit dabei sein. Aber bis dahin dauert es ja noch ein bisschen. Deshalb jetzt erstmal diesen Freitagmittag genießen. 19. Juni, soweit es möglich ist, bei bis zu 39 Grad.
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2: Das sind die Themen um 13 Uhr. Kommunen in Deutschland mit Rekorddefizit. Und die gute Nachricht aus Sinsheim, hier kann man sich spontan kirchlich trauen lassen. Ich bin Vio Kostanet. Schönen guten Tag. Die Haushaltskrise der Kommunen in Deutschland hat sich 2025 weiter verschärft. Laut Bertelsmann Stiftung lag das Defizit bei fast 32 Milliarden Euro, so hoch wie nie. Hauptgründe sind steigende Sozial- und Personalkosten sowie die schwache Wirtschaft. Auch Städte und Gemeinden in Baden-Württemberg melden ein Rekorddefizit von 4,4 Milliarden Euro. Das geht aus dem kommunalen Finanzreport hervor. Hauptgrund für die Finanznot sind steigende Ausgaben im Bereich Personal und Soziales. Zuletzt sind die Gewerbesteuereinnahmen eingebrochen. Das Verschwinden eines Babys in Renningen im Kreis Böblingen bleibt rätselhaft. Der etwa 3 Monate alte Säugling wird seit gestern Abend vermisst. Baden-Württemberg-Reporterin Rebecca Allgeier.
3: Das Baby ist aus dem Kinderwagen verschwunden. Der Wagen selbst ist aber noch da. Weitere Hintergründe gibt die Polizei aus ermittlungstaktischen Gründen nicht bekannt. Derzeit wird hier in Renningen mit rund 50 Einsatzkräften nach dem Kleinkind gesucht. Hubschrauber sowie Such- und Spürhunde sind im Einsatz. Die Hitze erschwert jedoch die Suche, macht die Verwendung von Wärmebildkameras fast unmöglich.
2: Für viele Menschen gehören zum Fußballabend Chips, Pommes, Bier und Co. In einer Umfrage der KKH hat knapp die Hälfte der WM-Zuschauer gesagt, dass sie während der Spiele mehr Snacks oder Süßigkeiten essen wollen. 14% greifen wohl häufiger zu Fastfood wie Bratwurst, Pommes oder Pizza und jeder Vierte rechnet damit, mehr Alkohol als sonst zu trinken. 10% werden mehr zuckerhaltige Softdrinks trinken.
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4: Baden-Württemberg will noch in diesem Jahr ein landesweites Bündnis gegen Einsamkeit gründen. Das ist eine gesellschaftliche Herausforderung, die viele Menschen betrifft, unabhängig vom Alter, sagt Sozialminister Hildenbrand. So ein Bündnis soll eine wirksame Strategie gegen Einsamkeit entwickeln und bestehende Initiativen bündeln. Barbara Schlegel, Stuttgart.
2: Und die gute Nachricht aus dem Rhein-Neckar-Kreis. Die Erinnerung an diese Hochzeit hält hoffentlich länger als die Trauung dauert. Im Sinsheimer Technik Museum im Rhein-Neckar-Kreis können Paare morgen einfach spontan mal schnell heiraten. Mit diesem Angebot will die evangelische Kirche in Baden neue Wege gehen. Wichtig allerdings, wer sich trauen lassen will, muss schon vorher standesamtlich verheiratet sein und seine Trauurkunde mitbringen.
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1: 1:02. Wir schauen auf die 81 Stuttgart Richtung Heilbronn zwischen Ludwigsburg Nord und Bleidelsheim. Da läuft gerade eine Unfallaufnahme. Die B35 Gondelsheim, Bretten Richtung Germersheim zwischen Brettner Straße und Ortsausfahrt. Da ist auch eine Unfallstelle, wird abgesichert. Dann haben wir noch Mannheim, die Kloppenheimer Straße zwischen Seckenheim und Hochstädt. Da läuft auch eine Unfallaufnahme. Beide Fahrtrichtungen sind noch gesperrt. Auf der A6 Mannheim Richtung Heilbronn zwischen der Raststätte Kraichgau Süd und Sinsheim-Steinsfurt 6 Kilometer Stau. Da läuft gerade eine Unfallaufnahme. Auf der linken und mittleren Spur, ihr werdet rechts davon vorbeigeführt. Die A8 Stuttgart Richtung Karlsruhe zwischen Heimsheim und Pforzheim Nord 8 Kilometer Stop and Go. In der Gegenrichtung Richtung Stuttgart auf der A8 zwischen Pforzheim West und Pforzheim Süd 6 Kilometer Stop and Go. Und dann wird geblitzt in Kirchheim am Neckar in der Brackenheimer Straße und in Stuttgart im Marco Polo Weg. Habt ihr noch was gesehen? Dann gerne alles her damit. Schickt eine Sprachnachricht 08000 34 35 36. Kommt gut an.
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1: So, egal wie warm es ist, wir bleiben gemeinsam dran und ganz viel Musik bringt uns super näher Richtung Feierabend. Los geht's mit Glockenbach und Michael Schulte.
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ist ein Vogelgezwitscher da draußen teilweise. Ja. Dringend hängen alle in ihren Stühlen wie nasse Wäsche. Und gleich Viertel nach eins, das Mittagstief schlägt volle Kanne zu. Aber wir bleiben ganz entspannt, ganz easy. Heute an diesem Freitag müssen wir doch nicht mehr übertreiben. Ja. Entspannen uns jetzt zu diesem Reggae-Groove, der sich so ganz langsam reinschleicht. Passend zu diesem Vogelgezwitscher da draußen. Sunshine Reggae.

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7: Es ist genau 13:30. Wir schauen auf die A8 Stuttgart-Karlsruhe zwischen Stuttgart-Degerloch und Kreuz Stuttgart. Da ist eine Unfallstelle noch nicht abgesichert auf der rechten Spur. Die B10 Karlsruhe Richtung Pirmasens zwischen Landau-Nord und Gott-Ramstein. Da ist auch eine Unfallstelle noch nicht abgesichert. Zu den Staus A6 Mannheim Richtung Heilbronn zwischen der Raststätte Kraichgau Süd und Sinsheim-Steinsfurt. 6 Kilometer Stau. Da ist ein LKW-Reifen auf der linken Spur. Die A8 Stuttgart-Karlsruhe zwischen Heimsheim und Pforzheim-Nord, 8 Kilometer Stop-and-Go. Und die A8 Richtung Stuttgart zwischen Pforzheim-West und Pforzheim-Süd, 6 Kilometer Stop-and-Go. Katharina ist bei uns im Verkehrsteam. Wo hast du einen Blitzer gesehen?
8: In Karlsruhe-Durlach auf der Rittnerstraße.
7: Alles klar, danke dir, meine Liebe. Gute Fahrt noch. Und falls ihr auch was gesehen habt, ihr wisst Bescheid, einfach auch so wie Katharina die Community vorwarnen. 08000 34 35 36, das ist die Nummer. Ich wünsche euch einen wunderschönen Freitag. Christina Klee hier, hi.
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0: Das ist der Sound für den Sommer hier bei Radio Regenbogen bei der Arbeit. Fastboy Wave gleich, was ganz Neues von Teddy Swims. Gechillt, Mr. Know-It-All. Davor schauen wir aber auf die WM Deutschland, Elfenbeinküste morgen und die WM-Watch-Partys. Die sind auch schon am Start. In Freiburg könnt ihr zum Beispiel hin in den Kastaniengarten auf dem Schlossberg oder auch in den Europapark auf die Piazza des Hotels Colosseo. Nach Wallbronn auf dem Rathausmarkt könnt ihr watchen oder zum SV Olympia Rheinshaber. Dort werden während der Fußball-Dorfmeisterschaften die deutschen Spieler am Samstag gegen die Elfenbeinküste und auch Donnerstag gegen Ecuador sogar übertragen. Dann sind wir im Rhein-Neckar-Kreis unterwegs. Das ist ja nicht nur WM. Es sind noch einige Events mit am Start. Hier wird das Sinsheim mit S morgen zur ganz großen Bühne beim Landesmusikfestival. 3700 Musikerinnen und Musiker sind da am Start. Das Ganze kostet keinen Cent. Die sind aber auch schon im WM-Fieber. Cool, ne? Einfach vorbeischlendern, von Chor zu Chor gehen. In Freiburg, da dreht sich auch was. Da gibt's nämlich das ganze Wochenende Kirmes mit Retro-Charme. Die nostalgische Messe auf dem Stühlinger Kirchplatz läuft noch bis Sonntag. Die haben da auch echt nostalgische Preise, nämlich Pommes für 50 Cent.
1: Krieg ich schon wieder Bock.
0: Auf jeden Fall. Und in Mannheim wird's morgen richtig schön chillig. Mega coole Atmo. Das ist mein Highlight dieses Wochenende. Melodic Wine ist euer Open-Air-Abend mit elektronischer Musik, regionale Weine. Also da könnt ihr euch durchprobieren und einfach nur chillen. Und wir von Radio Regenbogen sind auch noch mit dabei. Viel Spaß.
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1: Da braut sich ganz schön was zusammen. Richtung Feierabend wird's immer heißer und vor allem drückend schwül. Bis 38 Grad sind drin. Ab dem Abend dann immer wieder heftige Gewitter überall möglich. Morgen am Samstag weiter eklig. Drückend schwül bei bis zu 38 Grad und ganz viel Sonne. Aber ab dem Abend dann wieder überall Gewitter drin.
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2: Das sind die Themen um 14 Uhr. Innenminister planen bessere zivile Verteidigung bis 2029. Und die gute Nachricht aus dem Kreis Karlsruhe. In Bruchsal steht der Sanierung der Handelslehranstalt nichts mehr im Wege. Ich bin Vio Kostanitz. Schönen guten Tag. Als Reaktion auf Bedrohungen, besonders durch Russland, wollen die Innenminister von Bund und Ländern bis spätestens 2029 Maßnahmen für einen besseren Schutz der Zivilbevölkerung umsetzen. Dabei geht es um organisatorisches, Technik und teils auch rechtliche Änderungen, wie es in einem Beschluss zum Abschluss der Innenministerkonferenz heißt. Damit Staat und Regierung auch im Krisen- und Katastrophenmodus handlungsfähig bleiben, sollen demnach eine widerstandsfähige IT-Architektur und bessere Möglichkeiten für eine abgesicherte Kommunikation geschaffen werden. Das Verschwinden eines Babys in Renningen im Kreis Böblingen bleibt rätselhaft. Der etwa 3 Monate alte Säugling wird seit gestern Abend vermisst. Baden-Württemberg-Reporterin Rebecca Allgeier.
3: Hier vor Ort in Renningen hat die Polizei eine Sammelstelle eingerichtet. Das Rote Kreuz, Polizei, Hunde und Hubschrauber sind im Einsatz bei der groß angelegten Suche, die allerdings aufgrund der Hitze erschwert wird. Die Beamten und Hunde müssen regelmäßig pausieren und der Einsatz von Wärmebildkameras ist bei den Temperaturen kaum möglich.
2: Die Haushaltskrise der Kommunen in Deutschland hat sich im letzten Jahr weiter verschärft. Laut Bertelsmann Stiftung lag das Defizit bei fast 32 Milliarden Euro, so hoch wie nie. Hauptgründe sind steigende Sozial- und Personalkosten sowie die schwache Wirtschaft. Auch Städte und Gemeinden in Baden-Württemberg melden ein Rekorddefizit von 4,4 Milliarden Euro.
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4: Eines ihrer neuen Leben hat jetzt eine Katze in Limbach im Kreis Heilbronn verspielt. Dabei löste sie aber einen spektakulären Unfall aus. Ein Autofahrer wich hier zuvor laut Polizei aus, schoss durch eine Hecke, prallte in ein parkendes Auto und krachte am Ende in eine Hauswand. Wie durch ein Wunder blieb der 61-jährige Fahrer dabei unverletzt. Die Höhe des Schadens ist noch unklar. Matthias Wagner, Limbach.
2: Und die gute Nachricht aus dem Landkreis Karlsruhe. Die Handelslehranstalt Bruchsal wird für über 4 Millionen Euro saniert. Im Haus A werden Erdgeschoss und Untergeschoss renoviert. Außerdem werden die Wohngruppen in der Jugendeinrichtung Schloss Stutensee im Landkreis erweitert. Für neue Wohngruppen und Einzelapartments stehen nach Angaben des Landratsamts über 3 Millionen Euro bereit.
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1: Vorsicht gerade auf der A8 Stuttgart Richtung Karlsruhe zwischen Stuttgart-Degerloch und dem Kreuz Stuttgart. Unfall auf der rechten Spur. Ihr braucht mehr Zeit auf der A6 Mannheim Richtung Heilbronn zwischen der Raststätte Greichgau Süd und Sinsheim-Steinsfurt. Unfall auf der linken Spur, aktuell 6 Kilometer Stau. Ihr braucht außerdem mehr Zeit natürlich auf der A8 Stuttgart Richtung Karlsruhe. Dauerbaustelle zwischen Heimsheim und Pforzheim Nord. 9 Kilometer stockender Verkehr in der Gegenrichtung Sins 8. Blitze aktuell. Einer auf der B38 Höhe Mannheim-Feudenheim und Blitze auch in Heilbronn, da in der Neckartalstraße. Habt ihr noch was gesehen? Dann schickt uns gerne wie immer eine Sprachnachricht an die 08000 34 35 36.
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1: Und mit euch. Wir warten alle auf Abkühlung und
5: Gewitter.
1: Bis dahin locker machen. Jetzt mit Dermot Kennedy. Funeral. Schönen guten Tag zusammen.
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0: Also wir von Radio Regenbogen, wir können es nicht kühler machen, aber wir können euch die beste Musik für euren Sommer spielen. Das Kingston Sound System, Higher Love. Was wir auch können, euch zum Jubeln bringen.
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0: Und wie, diese Woche im Angebot gewesen, Tickets für The Weeknd in München. Die gehen raus an Marco aus Gernsbach. Der hat zusätzlich eine ganz besondere Verbindung zur Münchner Allianz Arena. Sag mal, du hast dich da in deine Frau verliebt.
2: Genau, genau. Wir haben seinerzeit vor 16 Jahren circa uns dort kennengelernt.
0: Da ihr zwei müsst da wieder hin. Zwei Tickets für The Weeknd gehört euch. Glückwunsch.
2: Oh, mega geil. Vielen lieben Dank. Das ist toll.
0: Gerne. Und Kirstin aus Karlsruhe ist einfach auch komplett on fire.
3: Ey, mega viel Bock. Ey, da würde ich mich mega drüber freuen. Und noch viel mehr würde ich mich für meine Tochter freuen, weil dann wäre ich Supermom schlechthin.
0: Du bist die Supermom schlechthin, weil zwei Tickets für The Weeknd gehören euch. Glückwunsch.
3: Mega.
0: Und wir machen direkt weiter. 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Oder Roxette. Beides in Schwetzingen. 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Sagt uns einfach Bescheid, wo ihr hin wollt. 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Hier bei Radio Regenbogen.

0: Auch wenn es einfach super verlockend ist bei Dr. Alban, It's My Life. Nicht zu viel bewegen. Es ist einfach zu heiß. Radio Ringbogen Wetterexperte Jörg Kachelmann. Wann kommt denn jetzt auch noch diese Schwüle dazu?
1: Die Schwüle kommt dann zum Abend hin. Da kommen dann auch immer mehr ein paar Gewitter aus dem Schwarzwald raus. Dann auch bis ins Rheintal runter. Aber die meisten werden wieder trocken bleiben. Aber das Ganze wird dann die Luft anfeuchten. Es ist eben nicht so, solange kein Luftmassenwechsel ist, dass eben das nach dem Gewitter besser wird, sondern es wird eher fieser, super, weil viel mehr Feuchtigkeit dann in der Luft ist, wie der Aufguss in der Sauna.
0: Ja, perfekt. Ready machen für den Saunaaufguss im Großformat. 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Jetzt ganz neu bei uns. Taylor Swift, I knew it, I knew you.

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7: Ist eine Menge los. Vorsicht gerade auf der A5 Basel Richtung Karlsruhe zwischen Freiburg Nord und Thieningen. Unfallaufnahme, rechte Spur ist gesperrt. Unfall auch auf der A61 Koblenz Richtung Ludwigshafen, Höhe Kreuz Worms. Da ist die linke Spur gesperrt. Grund der Unfall, Verkehr wird an der Unfallstelle aktuell vorbeigeleitet. Ihr braucht gute Nerven auf der A6 Mannheim Richtung Nürnberg. 14 Kilometer Stau zwischen Bad Rappenau und Bretzfeld. Gute Nerven immer auf der A8 Stuttgart Richtung Karlsruhe. Dauerbaustelle zwischen Heimsheim und Pforzheim Nord. Da 9 Kilometer stockender Verkehr. In der Gegenrichtung sind es 8. Geblitzt wird aktuell in Waghäusel am Bellenplatz und Blitze auch in Freudenstadt, da in der Robert-Bosch-Straße. Habt ihr noch was gesehen? Dann schickt uns gerne wie immer eine Sprachnachricht an die 08000 34 35 36. Mein Name ist Basti Haug. Kommt gut ins Wochenende.
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0: Miles Smith, Stargazing. Morgen Abend, 22 Uhr, Deutschlandspiel. Alles, was ihr zum Gegner wissen müsst, jetzt.
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0: Er ist einfach eine Koryphäe in Sachen Fußball. Sammy, 7 Jahre alt, Fußballer aus Ludwigshafen und unser WM-Experte. Sammy, morgen geht's gegen die Elfenbeinküste. Was kommt da ganz genau auf uns zu?
3: Ist doch ganz einfach.
0: Klar.
3: Die Elfenbeinküste ist eins der stärksten Länder am Fußball aus Afrika. Die ist zum 4. Mal bei einer Weltmeisterschaft dabei. Die dürfen wir nicht unterschätzen. Und es spielen ja auch 4 Spieler aus der Bundesliga. Die besten sind die Amondi von RB Leipzig und natürlich von unserer TSG Hoffenheim, Basumana Touré. Und der ist super schnell. Und trotzdem sage ich, dass Deutschland gewinnt. Ich tippe, dass Deutschland mit 2-1 gewinnt.
0: Ja, das ist ein guter Tipp. Danke dir, Sammy. Wenn ihr auch eine Frage habt zur WM, Sammy beantwortet euch alles. Einfach melden, hier bei uns bei Radio Regenbogen. Und jetzt geschmeidig rein ins Wochenende mit Leonie und Callum Scott. Stay!

0: Radio Regenbogen, hier ist der Uwe. Bin gerade in Pforzheim am Arbeiten. Momentan 37 Grad. Uff. Im Schatten, in der Sonne waren es 41. Mache jetzt aber Feierabend und mich langsam auf den Weg nach Hause. Mit natürlich Radio Regenbogen im Hintergrund.
1: Besser ist es. Uwe, also erstmal in Feierabend gehen bei den Temperaturen ist eine super Idee. Das Ganze mit Radio Regenbogen im Hintergrund ist einfach nur Champions League. Super schlau, weil wir spielen euch einfach die beste Musik für euren Sommer. Jetzt hochgradig entspannter Strandvibe von Khalid Aisha. Schön, dass ihr mit dabei seid. Kommt sie.

0: Es ist zu heiß. Nicht zu viel bewegen, auch wenn es so verlockend ist. Lady Gaga, Abracadabra in der besten Musik bei Radio Regenbogen. Gleich wieder hochgradig verlockend. David Guetta, Teddy Swims und Tones and I. I only want you when you go. Genau die richtigen Partybeats für den Weg in Richtung Wochenende. Garn, gleich unter anderem mit dabei. Nach drei.
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17: Da braut sich ganz schön was zusammen. Richtung Feierabend wird es jetzt immer heißer und vor allem immer schwüler. Bis zu 38 Grad sind drin. Ab dem Abend dann immer wieder teils heftige Gewitter möglich. Morgen am Samstag geht es leider genauso weiter. Einfach drückend schwül bei bis zu 38 Grad. Auch dann aber neue Gewitter ab dem Abend überall möglich.
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18: Das sind die Themen um 15 Uhr. Innenminister planen bessere zivile Verteidigung. Und die gute Nachricht aus Ladenburg. Die Stadt erhöht die Zahl der Gratis-Parkplätze am Freibad. Ich bin Vio Kostanitz. Schönen guten Tag. Die Zivilbevölkerung soll besser vor Bedrohungen von außen geschützt werden. Darauf haben sich die Innenminister von Bund und Ländern auf ihrer Konferenz in Hamburg geeinigt. Sie reagieren damit auf den Ukraine-Krieg und die damit verbundene Bedrohung durch Russland. Bis 2029 sollen organisatorische, technische und rechtliche Maßnahmen greifen. Bundesinnenminister Alexander Dobrindt.
19: Bevölkerungsschutz und Bundeswehr, das sind zwei Seiten einer und derselben Medaille. Wir denken Dinge jetzt zusammen, die wir über Jahrzehnte nicht in diesen engen Verknüpfungen gesehen haben und wissen, dass wir sehr stark aufeinander angewiesen sind.
18: Verteidigungsminister Boris Pistorius, der als Gast an der Innenministerkonferenz teilgenommen hatte, betont:
20: Die Zusammenarbeit zwischen uns klappt hervorragend, was dieses wichtige Feld für die Sicherheit der Menschen in Deutschland angeht. Die Zusammenarbeit ist wirklich hervorragend, sehr eng abgestimmt und das sollte die Menschen da draußen auch wirklich beruhigen. Wir wissen, was wir tun und wir wissen vor allen Dingen, wie wichtig die Kooperation ist.
18: Mit einem 13-Punkte-Plan will Bundesbauministerin Verena Huberts die hohen Baukosten dämpfen und den Wohnungsmangel in Deutschland bekämpfen. Einer der Hauptgründe, warum in Deutschland zu wenig gebaut wird, sind die hohen Kosten, heißt es in dem Aktionsplan. Huberts hat angekündigt, dass Bauanträge ab 2028 nur noch digital möglich sein sollen. Planungsprozesse sollen beschleunigt werden. Außerdem soll serielles und modulares Bauen die Kosten drücken. Tausende Beschäftigte im Handel haben in der laufenden Tarifrunde erneut gestreikt. Im Mittelpunkt der bundesweiten Warnstreiks, zu denen Verdi aufgerufen hatte, stand diesmal IKEA. Betroffen waren 31 Einrichtungshäuser. Insgesamt haben sich laut Gewerkschaft mehr als 8000 Beschäftigte beteiligt, teils mit spürbaren Einschränkungen im Betrieb, etwa an den Kassen.
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21: In Rastatt ist bei einer Verkehrskontrolle ein 24-jähriger Mann geflüchtet. Die Polizei setzte für die Fahndung auch einen Hubschrauber ein. Der Mann versteckte sich in einer Mülltonne, wurde aber trotzdem gefunden. Zuvor war er mit einem E-Scooter unterwegs. Beamte fanden bei ihm Drogen. Der Scooter soll gestohlen gewesen sein. Sascha Baumann, Rastatt.
18: Und die gute Nachricht aus dem Rhein-Neckar-Kreis. Wie überall im Land erwartet auch das Ladenburger Freibad einen Besucheransturm. Dafür wurden jetzt mehr kostenlose Parkplätze auf der Neckarwiese eingerichtet. Laut Stadt soll die Parksituation insbesondere an besucherstarken Tagen entspannt und eine komfortable Anreise ermöglicht werden. Die kostenlosen Parkplätze gelten aber nur an den ausgeschilderten Flächen.
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17: Vorsicht aktuell auf der A61 Koblenz Richtung Ludwigshafen, Höhe Kreuz Worms, da ist die linke Spur gesperrt. Grund eine Unfallaufnahme, der Verkehr wird an der Unfallstelle vorbeigeführt. Ihr braucht leider richtig gute Nerven immer noch auf der A6 Mannheim Richtung Nürnberg zwischen Bad Rappenau und Bretzfeld. 14 Kilometer Stau. Gute Nerven eh immer auf der A8 Stuttgart Richtung Karlsruhe. Dauerbaustelle zwischen Heimsheim und Pforzheim Nord. 9 Kilometer stockender Verkehr, in der Gegenrichtung sind es 8. Geblitzt wird auch noch, gerade in Freiburg in der Markwaldstraße. Und Blitze auch in Villingen-Schwenningen, da in der Waldstraße. Habt ihr noch was gesehen aktuell? Schickt uns gerne eine Sprachnachricht an die 08000 34 35 36. Kommt gut an.
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17: Und mit euch, was ein Schaf, ein Pinguin und ein Papagei mit dem Deutschlandspiel morgen zu tun haben. Gleich in 10 Minuten hier bei mir in der Show.
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0: Deutschland gewinnt am Sonntag niemals gegen die Elfenbeinküste. Radio Regenbogen hier. Diese Prognose gibt zumindest so manches Tierorakel hier bei uns in der Region. Radio Regenbogen WM-Expertin Maike Schaale. Es gibt hier eine ganze Armada an Fußballkennern in unserer Tierwelt.
1: Und das ist so süß. Allen voran zwei Stinktiere, ein Papagei, ein Schaf und dann haben wir noch eine ganze Pinguinbande. Wir fangen an mit denen, die es mit Deutschland halten, oder? Wir fangen mal positiv
0: Bitte,
1: an.
0: Ja.
1: Zwei Stinktiere aus dem Heidelberger Zoo. Deutschland macht, sagen die. Beide wurden mit Fressnäpfchen in den jeweiligen Länderfarben gelockt. Das Deutschland-Näpfchen war deutlich gefragt.
0: Top.
1: Absolute Deutschland-Believer, die Pinguin-Gang aus dem Luisenpark in Mannheim, die entschieden sich fast einstimmig für ihren Fressnapf in Deutschland-Farben.
0: Und dann gibt's ja, Maike, die Experten, die sagen, hey, die Partie geht einfach wirklich komplett in die Hose für uns.
1: Ja, da müssen wir jetzt mal wirklich dissen. Allen voran Papagei Nobby aus dem Karlsruher Zoo. Der gibt keinen Pfifferling auf unsere Elf. Hat sich zielstrebig für eine Walnuss in den Farben der Elfenbeinküste
0: gibt's
1: entschieden.
0: Nicht.
1: Doch, die Deutschlandnuss hat ihn überhaupt nicht interessiert.
0: Das ist schon bitter.
1: Nicht ganz so schlimm sieht's noch ein Schaf vom Tiergehege Mundenhof in Freiburg. Auch da kam Futternäpfchen mit beiden Länderflaggen zum Einsatz. Das Schaf hatte offensichtlich stark Hunger und hat sich nämlich für beide entschieden. Das klingt nach einer Pattsituation, oder?
0: Ja, könnte alles in allem richtig spannend werden. Deutschland gegen die Elfenbeinküste, morgen 22 Uhr.
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0: Lieben wir die Spice Girls Wannabe bei Radio Regenbogen. Die bisherige Woche bei unserem Musikquiz, es ist nicht Roberto Blanco in Kurzfassung, so.
1: Philipp, Klaus, Daniela!
0: Das ist der absolute Legende. Die nächste Legende, die suchen wir jetzt.
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3: Ein bisschen Spaß muss...
4: Nein! Das ist nicht Roberto Blanco.
0: Auch heute erklären wir Interpret und Song auf spezielle Art und Weise. Ihr wisst Bescheid, ihr braucht beides. Und so klingt's heute.
5: Interpret.
4: Ich habe einen Kollegen, der heißt Max. Wenn ich den suche, dann frage ich manchmal, ey, war Max hier?
5: Song.
4: Ich hoffe, sie hört gerade nicht zu, ne? Süß, aber ein bisschen psycho. Ist ja schon auch meine Freundin, ne?
0: Welchen Interpreten und welchen Song suchen wir heute? Wir hören uns das Quiz des Tages natürlich noch einmal schnell an.
5: Interpret.
4: Ich habe einen Kollegen, der heißt Max. Wenn ich den suche, dann frage ich manchmal, ey, war Max hier?
5: Song.
4: Ich hoffe, sie hört gerade nicht zu, ne? Süß, aber ein bisschen psycho. Ist ja schon auch meine Freundin, ne?
0: Wenn ihr das wisst, macht euch zur Legende. Schnell anrufen 08000 34 35 36. Mein Tipp für euch, es ist nicht Roberto Blanco.

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1: Da braut sich einfach heftig was zusammen Richtung Feierabend. Jetzt wird's immer heißer und immer schwüler. Bis zu 38 Grad in der Spitze. Passt auf euch auf. Habt im Abend dann immer wieder heftige Gewitter überall möglich. Morgen am Samstag eigentlich identisches Spiel. Es ist ja sauwarm, muss man so sagen. Drücken schwül dazu. Bis zu 38 Grad in der Spitze. Auch dann neue Gewitter ab dem Abend überall möglich.
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2: Ich bin Vio Kostanic. Schönen guten Tag. Bund und Länder wollen den Schutz der Zivilbevölkerung bis spätestens 2029 deutlich verbessern, auch wegen Bedrohungen aus Russland. Geplant sind organisatorische, technische und teils rechtliche Änderungen. Ziel ist unter anderem, Staat und Regierung auch in Krisen handlungsfähig zu halten, mit widerstandsfähiger IT und sicherer Kommunikation, heißt es. Israel und die mit dem Iran verbündete Schiitenmiliz Hisbollah im Libanon haben sich laut US-Regierungskreisen auf eine neue Waffenruhe geeinigt. Die von den USA und Katar vermittelte Abmachung ist demnach bereits um 16 Uhr Ortszeit in Kraft getreten. Bei der Fußball-WM ist Mexiko als erste Mannschaft in die K.O.-Runde eingezogen. Der Mitgastgeber hat heute Morgen mit 1:0 gegen Südkorea gewonnen und sich damit Platz 1 in Gruppe A gesichert. Co-Gastgeber Kanada hat sich deutlich mit 6:0 gegen Katar durchgesetzt. Und heute Abend empfängt Gastgeber USA Australien. Anpfiff ist um 21 Uhr.
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3: Ich bin Sascha Baumann, hallo. In Pforzheim startet heute Abend das Schlosspark Open. 3 Tage lang gibt's Musik im Schlosspark von Elektro über Indie-Rock. Am Sonntag ist Familientag. Kinder und Erwachsene erwartet ein buntes Programm aus Musik, Theater, Luftartistik, Comedy und Magie. Spektakuläre Turniere, Musik und mittelalterliches Treiben. Mit dem Horbeabend beginnen die Ritterspiele in Horb am Neckar. Ab 6 Uhr könnt ihr bei freiem Eintritt ins mittelalterliche Treiben eintauchen. Am Wochenende folgen dann Ritterturniere, ein großer Festumzug und am Samstagabend eine Feuershow. Wer selbst aktiv werden will, morgen Samstag startet in Weingarten der 21. Weingartener Lebenslauf. Ein Benefizlauf für krebskranke Menschen. Start ist um 2:30 am Feuerwehrhaus. Anmelden könnt ihr euch noch vor Ort. Und am Sonntag wird's international beim Fête de la Musique. In Karlsruhe singt die franco-kamerunische Sängerin Valerie Ekoumé ab 6 Uhr abends live in der Karlstraße mit afrikanischen Klängen und Chanson-Tradition. Auch hier ist der Eintritt frei.
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1: Vorsicht immer noch auf der A61 Koblenz Richtung Ludwigshafen, Höhe Kreuz Worms, linke Spur ist gesperrt. Gab da einen Unfall, Verkehr wird an der Unfallstelle vorbeigeführt. Ihr braucht sehr gute Nerven auf der A6 Mannheim Richtung Nürnberg zwischen Bad Rappenau und Bretzfeld. 14 Kilometer Stau, halte durch. Dauerbaustelle nervt auch heute auf der A8 Stuttgart Richtung Karlsruhe zwischen Heimsheim und Pforzheim Nord. 9 Kilometer stockender Verkehr, in der Gegenrichtung sind's 8. Geblitzt wird gerade in Schriesheim in der Talstraße und Blitze auch in Pforzheim, da in der Schellbronner Straße. Habt ihr noch was gesehen? Dann schickt uns doch gerne wie immer eine Sprachnachricht an die 08000 34 35 36. Mein Name ist Basti Haug, kommt gut ins Wochenende.
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0: Bryan Adams.
1: Somebody in der besten Musik bei Radio Regenbogen kommt alle gut ins Wochenende.
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3: Ein bisschen Spaß muss...
4: Nein! Das ist nicht Roberto Blanco.
1: Ganz klar, weil das hier ist die Ann-Kathrin aus Gronau.
5: Hallo!
1: Ann-Kathrin, natürlich die erste Frage, wie heiß ist bei dir?
5: 39 Grad sagt mein Auto, aber ich glaube ein paar Grad weniger, weil es ist ein schwarzes Auto.
1: Und wo bist du gerade unterwegs, damit wir das grob einordnen können?
5: Ich bin gerade wieder auf dem Weg nach Gronau, ich kam gerade von der Arbeit.
1: Du hast Feierabend?
5: Ja.
1: Du Glückliche. Und du holst dir jetzt vielleicht noch den Titel Legende des Tages, wenn du richtig legst, bei Es ist nicht Roberto Blanco. Wir erklären Interpret und Song auf spezielle Art und Weise. Ganz Baden-Württemberg und die Pfalz reden mit Nur du kannst Legende werden. So klingt's.
6: Interpret.
4: Ich habe einen Kollegen, der heißt Max. Wenn ich den suche, dann frage ich manchmal, ey, war Max hier?
6: Song.
4: Ich hoffe, sie hört gerade nicht zu, ne? Süß, aber ein bisschen psycho. Ist ja schon auch meine Freundin, ne?
1: Ann-Kathrin, macht mich irre. Mein Tipp für dich, es ist nicht Roberto Blanco. Was sagst du?
5: Nee, es ist nicht Roberto Blanco. Der Interpret wäre Ava Max. Und der Song ist Sweet But Psycho.
1: Ann-Kathrin! La. Das ist eine absolute Legende. Und das macht uns einfach wahnsinnig froh, euch lächeln und lachen zu hören. Du weißt natürlich auch, was jetzt passiert.
5: Ja, wir spielen jetzt auf jeden Fall den Song.
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0: Basti, da ist die Gabi aus der Nähe von Lörrach. Bei uns sind es gerade 34,6 Grad im Garten und in der Küche gefühlte 45, denn ich bin heute am Bohnen einkochen.
1: Nee, heute Bohnen einkochen ist wirklich eine Top-Idee, muss ich sagen an der Stelle. Damit die Hits zur Temperatur passen, spielen wir euch die beste Musik für euren Sommer. Jetzt Juanes La Camisa Negra. Und ihr könnt mir auch gerne verraten, wie heiß es gerade bei euch ist und was ihr bei dieser Hitze so macht. Vielleicht ja auch Bohnen einkochen. Gerne Sprachnachricht an die 08000 34 35 36. Hier ist Radio Regenbogen. Schönen Freitag.

0: So klingt der Sommer bei Radio Regenbogen mit Juanes. Gleich, weil es ja Wochenende, bisschen Party mit Bibi Rexha und Faithless. Religion kommt drauf auf eure Playlist, gleich unter anderem mit dabei nach 4.
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2: Jetzt brodelt's so langsam richtig. Richtung Feierabend wird's jetzt auch immer heißer und vor allem immer drückend schwüler. Bis 38 Grad aktuell in der Spitze. Wahnsinn. Ab dem Abend jetzt immer wieder heftige Gewitter, auch mit Hagel und Starkregen möglich. Morgen am Samstag eigentlich genauso. Es bleibt drückend schwül mit bis zu 38 Grad, aber auch morgen ab dem Nachmittag und Richtung Abend immer wieder neue Gewitter drin.
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3: Das sind die Themen um 16 Uhr. Innenminister planen bessere zivile Verteidigung. Und die gute Nachricht aus Nordbaden. In Karlsruhe öffnen Kirchen zum Runterkühlen bei der Hitze. Ich bin Vio Kostanitz. Schönen guten Tag. Die Zivilbevölkerung soll besser vor Bedrohungen von außen geschützt werden. Darauf haben sich die Innenminister von Bund und Ländern auf ihrer Konferenz in Hamburg geeinigt. Sie reagieren damit auf den Ukraine-Krieg und die damit verbundene Bedrohung durch Russland. Bis 2029 sollen organisatorische, technische und rechtliche Maßnahmen greifen. Bundesinnenminister Alexander Dobrindt.
4: Bevölkerungsschutz und Bundeswehr, das sind zwei Seiten ein und derselben Medaille. Wir denken Dinge jetzt zusammen, die wir über Jahrzehnte nicht in diesen engen Verknüpfungen gesehen haben und wissen, dass wir sehr stark aufeinander angewiesen sind.
3: Verteidigungsminister Boris Pistorius, der als Gast an der Innenministerkonferenz teilgenommen hatte, betont:
5: Die Zusammenarbeit zwischen uns klappt hervorragend, was dieses wichtige Feld für die Sicherheit der Menschen in Deutschland angeht. Die Zusammenarbeit ist wirklich hervorragend, sehr eng abgestimmt und das sollte die Menschen da draußen auch wirklich beruhigen. Wir wissen, was wir tun und wir wissen vor allen Dingen, wie wichtig die Kooperation ist.
3: Das in Schorndorf bei Stuttgart tot aufgefundene Kleinkind ist wegen eines Hitzeschlags im Auto gestorben. Das hat laut Polizei die Obduktion ergeben. Die Mutter soll das 20 Monate alte Mädchen am Mittwoch über Stunden im Auto vergessen haben. Gegen die 44-Jährige wird wegen des Verdachts der fahrlässigen Tötung ermittelt. Und gerade eben kam noch die Meldung, dass bei der Suche nach einem vermissten Säugling in Renningen bei Stuttgart die Ermittler die Leiche eines Babys gefunden haben. Dabei könnte es sich um den vermissten Jungen handeln, heißt es von der Polizei, die Identifizierung dauert an. Mit einem 13-Punkte-Plan will Bundesbauministerin Verena Huberts die hohen Baukosten dämpfen und den Wohnungsmangel in Deutschland bekämpfen. Einer der Hauptgründe, warum in Deutschland so wenig gebaut wird, sind die hohen Kosten, heißt es in dem Aktionsplan. Huberts hat angekündigt, dass Bauanträge ab 2028 nur noch digital möglich sein sollen. Planungsprozesse sollen beschleunigt werden. Außerdem soll serielles und modulares Bauen die Kosten drücken.
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6: Nach der Datenschutzpanne hat die Stadt Schopfheim im Kreis Lörrach jetzt Konsequenzen gezogen. Infos an die Bibliothekennutzer werden nicht mehr per Mail versendet, sondern nur noch online veröffentlicht, so die Stadt. Durch eine falsche Adresszeile in der Infomail waren 500 E-Mail-Adressen öffentlich geworden. Tanja Burger, Schopfheim.
3: Und die gute Nachricht aus Karlsruhe. Bei dieser Sommerhitze startet hier wieder das Projekt Coole Kirche. 7 evangelische Gemeinden sind schon länger dabei, 5 katholische kommen neu dazu, darunter zum Beispiel St. Stephan und Heilig Geist. Vor Ort gibt es Trinkwasser, einen kühlen Platz und Tipps gegen Hitze. Weitere kühle Orte in der Stadt zeigt ein Stadtplan für heiße Tage.
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2: Vorsicht gerade auf der A61 Koblenz Richtung Ludwigshafen, Höhe Kreuz Worms. Da ist immer noch die linke Spur nach einem Unfall gesperrt. Der Verkehr wird an der Unfallstelle vorbeigeführt. Ihr braucht richtig gute Nerven und vor allem deutlich mehr Zeit auf der A6 Mannheim Richtung Nürnberg zwischen Bad Rappenau und Bretzfeld. 14 Kilometer Stau. Viel Geduld auch auf der A8 Dauerbaustelle von Stuttgart Richtung Karlsruhe zwischen Heimsheim und Pforzheim Nord. Da 9 Kilometer stockender Verkehr, in der Gegenrichtung sind es 8. Geblitzt wird auch Freitagnachmittags gerade in Bad Dürheim in der Salinenstraße und Blitze auch in Neckarsulm da in der Brückenstraße. Habt ihr noch was gesehen? Dann schickt uns doch gerne wie immer eine Sprachnachricht an die 08000 34 35 36. Kommt gut an!
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2: Und mit euch.
7: Bei mir auf der Arbeit im Recyclinghof Emmersgrund sind es gerade 34,5 Grad.
2: Heftig. Danke, Ralf, für den Zwischenstand aus Heidelberg. Wer noch arbeitet? Nix wie heim bei dem Wetter. Wir begleiten euch gleich mit Natasha Bedingfield und jetzt super Hymne von Glockenbach und Tom Walker. Hier ist Home. Hallo zusammen.
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0: Enrique Iglesias und Jean-Paul bei Lando. Ist die beste Musik für euren Sommer hier bei uns bei Radio Regenbogen. Und das hier, das ist der Marco aus Gernsbach. Der hat Tickets abgestaubt für The Weeknd in der Allianz Arena in München. Da hat er sich damals schon in seine Frau verliebt, was?
1: Genau. Wir haben seinerzeit vor 16 Jahren circa uns dort kennengelernt.
0: Ja, ihr zwei müsst da wieder hin. Zwei Tickets für The Weeknd gehört euch. Glückwunsch.
1: Oh, mega geil. Vielen lieben Dank. Das ist toll.
0: Wir schicken euch zu den allergeilsten Live-Events des Sommers und Kirstin aus Karlsruhe, die ist auch dabei und die hat so Bock auf The Weeknd.
2: Ey, mega viel Bock, ey. Da würde ich mich mega drüber freuen und noch viel mehr würde ich mich für meine Tochter freuen, weil dann wäre ich Supermom schlechthin.
0: Du bist die Supermom schlechthin, weil zwei Tickets für The Weeknd gehören euch. Glückwunsch! Das war auch alles erst der Anfang. Wir machen direkt weiter. 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Oder Roxette. Geht auch. 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Und mit ein bisschen Glück rufen wir euch Montag schon zurück. Dann geht's ab zu den Stars. Hier bei uns bei Radio Regenbogen. 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

0: Hallo, hier ist der Uwe aus Rheinfelden. Ich habe gerade die Temperaturen nochmal angeschaut. 35,8 im Schatten bei mir. Wahnsinn.
1: Einfach kompletter Wahnsinn. Danke dir, Uwe. Halte durch. Und schickt ihr auch gerne eine Sprachnachricht. Wie heiß ist es denn bei euch? Und was macht ihr so bei dieser Hitze? 08000 34 35 36. Echter Wohlfühl-Hit jetzt von One Republic. Hier ist ganz neu bei Radio Regenbogen. Need Your Love. Kommt gut ins Wochenende. 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
9: Warum geht es bei einer großen Entscheidung auch mal um die Wurst? Diese Redewendung stammt keineswegs aus dem Fleischerjargon. Bei volkstümlichen Spielen und Wettkämpfen, zum Beispiel dem Wurstschnappen, winkte früher als Preis oft eine Wurst. Und dies war für arme Leute ein üppiger Gewinn. Es ging also im wahrsten Sinne des Wortes um die Wurst.
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1: Da gebe ich erstmal direkt ab.
11: Ja, hallihallo, hier ist der Schafi aus Grünstadt. Ja, wir haben hier 36 Grad. Was machen wir da? Wir gehen in den Pool, Rückenschwimmer, tauchen, nur das hilft. Und heute Abend wird ein bisschen gegrillt. Mehr Gemüse wie alles andere.
1: Perfekte Idee. Heute Abend nur aufpassen an alle, es wird jetzt immer schwüler. Heute Abend dann immer wieder dicke Gewitter drin. Morgen wie heute, einfach drückend schwül tagsüber bis zu 38 Grad in der Spitze. Aber auch morgen ab dem Abend immer wieder Gewitter möglich.
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12: Ich bin Vio Kostanitz. Schönen guten Tag. Bund und Länder wollen den Schutz der Zivilbevölkerung bis spätestens 2029 deutlich verbessern, auch wegen Bedrohungen aus Russland. Geplant sind organisatorische, technische und teils rechtliche Änderungen. Ziel ist unter anderem, Staat und Regierung auch in Krisen handlungsfähig zu halten, mit widerstandsfähiger IT und sicherer Kommunikation, heißt es. Die Verbraucherschutzminister der Länder wollen entschlossener gegen Fake-Shops im Internet vorgehen. Zudem setzen sie sich für ein schnelles Verbot von elektronischen Einwegzigaretten ein und für transparentere Preise an Ladesäulen für Elektrofahrzeuge. Fake-Shops müssten schneller vom Netz genommen werden. Dafür brauche es effektivere Verfahren als bislang, heißt es. Der Bund soll prüfen, wie eine schnellere Abschaltung möglich ist. Bei der Fußball-WM ist Mexiko als erste Mannschaft in die K.O.-Runde eingezogen. Der Mitgastgeber hat heute Morgen mit 1:0 gegen Südkorea gewonnen und sich damit Platz 1 in Gruppe A gesichert. Co-Gastgeber Kanada hat sich deutlich mit 6:0 gegen Katar durchgesetzt und heute Abend empfängt Gastgeber USA Australien. Anpfiff ist um 21 Uhr.
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13: Ich bin Sascha Baumann, hallo. In Pforzheim startet heute Abend das Schlosspark Open. 3 Tage lang gibt's Musik im Schlosspark von Elektro über Indie-Rock. Am Sonntag ist Familientag. Kinder und Erwachsene erwartet ein buntes Programm aus Musik, Theater, Luftartistik, Comedy und Magie. Spektakuläre Turniere, Musik und mittelalterliches Treiben. Mit dem Horbeabend beginnen die Ritterspiele in Horb am Neckar. Ab 6 Uhr könnt ihr bei freiem Eintritt ins mittelalterliche Treiben eintauchen. Am Wochenende folgen dann Ritterturniere, ein großer Festumzug und am Samstagabend eine Feuershow. Wer selbst aktiv werden will, morgen Samstag startet in Weingarten der 21. Weingartener Lebenslauf. Ein Benefizlauf für krebskranke Menschen. Start ist um 2:30 am Feuerwehrhaus. Anmelden könnt ihr euch noch vor Ort. Und am Sonntag wird's international beim Fête de la Musique. In Karlsruhe singt die franco-kamerunische Sängerin Valerie Ekoumé ab 6 Uhr abends live in der Karlstraße mit afrikanischen Klängen und Chanson-Tradition. Auch hier ist der Eintritt frei.
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15: Immer noch Vorsicht auf der A61 Koblenz Richtung Ludwigshafen, Höhe Kreuz Worms. Da läuft nach wie vor eine Unfallaufnahme. Linke Spur ist gesperrt. Wenn ihr an den See oder ins Freibad wollt auf der A6, braucht ihr ein bisschen mehr Geduld. Mannheim Richtung Nürnberg zwischen Bad Rappenau und Bretzfeld. Noch 10 Kilometer stockender Verkehr. Es wird aber langsam besser. Viel Zeit einplanen, auch auf der A8 Stuttgart Richtung Karlsruhe. Dauerbaustelle zwischen Heimsheim und Pforzheim Nord. 9 Kilometer stockender Verkehr. In der Gegenrichtung sind es 8. Geblitzt wird auch sehr gerne freitags nachmittags, gerade zum Beispiel in Heidelberg in der Max-Jarezki-Straße und Blitze auch in Waghäusel da in der Mannheimer Straße. Habt ihr noch was gesehen? Schickt uns gerne wie immer eine Sprachnachricht an die 08000 34 35 36. Mein Name ist Basti Haug, euch ein schönes Wochenende.
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0: Saint Lucia, Dusk Till Dawn bei Radio Regenbogen. Euch heiß machen auf das morgige Spiel ist bei den aktuellen Temperaturen nicht so die richtige Formulierung. Euch ready machen, das ist gut für den WM-Kick gegen die Elfenbeinküste morgen Abend 22 Uhr. Ready machen kann uns nur eine, das ist Radio Regenbogen WM-Reporterin Rebecca Allgeier. Rebecca, wie sind denn die Vibes aktuell so im deutschen Team?
1: Bestens, die Mannschaft fühlt sich wohl im Quartier in Winston-Salem und nutzt die Freizeit beim Dartspielen. Na, wie ist das da mit der Pollenpunktzahl, Basti? Wie ruft er?
0: 180!
1: Genau, das kann vor allem einer und das ist der Ex-Hoffenheimer Maxi Bayer. Der ist da vorne mit dabei und auch Tischtennis ist angesagt. Ja, weißt du, die Jungs, die müssen sich auch so ein bisschen locker machen vom zweiten Gruppenspiel. Ja, und ich würde sagen, das Team ist jetzt auch so gut wie angekommen in Kanada. Das Spiel ist ja morgen in Toronto.
0: Ist so, lass uns auf den Gegner gucken. Die Elfenbeinküste, das ist schon eine Hausnummer, ne?
1: Ja, absolut. Also die haben ja schon 3 Punkte gegen Ecuador geholt. Also definitiv ein ernstzunehmender Gegner. Die haben mit Basumana Touré von Hoffenheim und Diamondé von RB Leipzig ja auch 2 Waffen da vorne im Sturm. Und ich würde sagen, da muss unsere Abwehr schon wachsam sein. Trotzdem, Deutschland ist Favorit und ich bin sicher, dass wir das gewuppt bekommen und in die K.O.-Runde einziehen. Und ich glaube, dafür müsste ein Sieg definitiv reichen.
0: Rebecca, wir sehen ja auch viele schöne Bilder von der WM aktuell. Wer ist aber so dein großer WM-Liebling momentan?
1: Ja, auf jeden Fall. Also die Schotten sind natürlich immer vorne mit dabei, aber es ist ganz klar Norwegen. Die Norweger auf die 1, die rudern jetzt überall, setzen sich hintereinander auf Rolltreppen oder nebeneinander im Stadion und rudern wie die Wikinger. Also lustige Videos, die machen richtig Spaß.
0: So langsam steigt die WM-Stimmung immer mehr. Morgen Abend Deutschland gegen die Elfenbeinküste, 22 Uhr. Hier ist Radio Regenbogen.

0: Ich stehe aktuell auf der 5 Richtung Heidelberg bei Karlsruhe im Stau und mein Thermometer zeigt sage und schreibe 39 Grad.
1: Wahnsinn, Sprachnachricht von Santina. Alle durchhalten im Stau gerade bei den Temperaturen. Alle durchgehalten im Dachgeschoss. Einfach alle durchhalten. Damit es erträglicher wird, spielen wir euch die beste Musik für euren Sommer. Jetzt der Mann, von dem alle nur dachten, der kann nur Weihnachten. Hier ist Chris Rea. On the Beach bei Radio Regenbogen. Kommt gut ins Wochenende.

0: So klingt der Sommer bei Radio Regenbogen mit Chris Rea. Und so klingt gleich die kommende halbe Stunde. Patrick Kelly spielt mit. The One kommt drauf auf eure Playlist, gleich unter anderem mit dabei. Nach 5.
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2: Alles, was

0: heute wichtig ist in Deutschland und der Welt, hört ihr gleich bei uns in den Nachrichten. Nach den aktuellen Aussichten für eure Region.
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2: Da braut sich ganz schön was zusammen. Richtung Feierabend wird es jetzt immer heißer und immer schwüler. Bis zu 38 Grad sind drin. Heute Abend dann immer wieder heftige Gewitter. Auch mit Starkregen und Hagel möglich. Morgen ist Samstag und am Samstag weiter drückend schwül. Bis zu 38 Grad werden es. Wahnsinn. Auch dann neue Gewitter ab dem Abend. Überall drin.
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3: Und das sind die Themen um 17 Uhr. Innenminister wollen Zivilbevölkerung besser schützen. Und die gute Nachricht aus Nordbaden. Der Landkreis Karlsruhe macht beim Hochwasserschutz große Fortschritte. Ich bin Vio Kostanic. Schönen guten Tag. Die Zivilbevölkerung soll besser vor Bedrohungen von außen geschützt werden. Darauf haben sich die Innenminister von Bund und Ländern auf ihrer Konferenz geeinigt. Sie reagieren damit auf den Ukraine-Krieg und die damit verbundene Bedrohung durch Russland. Bis 2029 soll Deutschland krisenfester werden. Das heißt, bis dahin sollen organisatorische, technische und rechtliche Maßnahmen greifen. Es geht um zivile Verteidigungsfähigkeit, was auch den Gastauftritt von Verteidigungsminister Boris Pistorius bei der Konferenz erklärt. Laut Bundesinnenminister Alexander Dobrindt sind Bevölkerungsschutz und Bundeswehr zwei Seiten einer Medaille. Bei der Suche nach einem vermissten Säugling in Renningen bei Stuttgart haben die Ermittler ein totes Baby gefunden. Baden-Württemberg-Reporterin Barbara Schlegel.
4: Es könnte sich dabei um den vermissten 3 Monate alten Jungen handeln, sagt die Polizei. Noch läuft die Identifizierung des Babys. Wo genau die Leiche gefunden wurde, will die Polizei aus ermittlungstaktischen Gründen nicht sagen. 50 Beamte mit 40 Suchhunden des DRK, Hubschrauber und Drohnen mit Wärmebildkameras hatten den ganzen Morgen und Vormittag nach dem Kind gesucht. Es war gestern kurz vor Mitternacht vermisst gemeldet worden. Ob es sich um ein Unglück, eine Entführung oder eine andere Form von Verbrechen handelt, ist nicht bekannt.
3: Unterdessen wurde bekannt, dass das in Schorndorf tot aufgefundene Kleinkind wegen eines Hitzschlags im Auto gestorben ist. Das hat laut Polizei die Obduktion ergeben. Die Mutter soll das 20 Monate alte Mädchen am Mittwoch über Stunden in Schorndorf bei Stuttgart im Wagen vergessen haben. Gegen die 44-Jährige wird wegen des Verdachts der fahrlässigen Tötung ermittelt. Beim Gipfel der EU-Staats- und Regierungschefs standen heute die Beratungen zum Haushalt der Europäischen Union auf dem Programm. Es geht um Billionensummen. Deutschland trägt den mit Abstand größten Teil bei. Kein Wunder also, dass Kanzler Merz darauf besteht, den Umfang des Haushalts möglichst gering zu halten. Das hat er in seinem Abschlussstatement erneut bekräftigt.
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5: Es gibt neue Details im Fall der Schüssel gestern Morgen in den Mannheimer T-Quadraten. Es geht laut Polizei vermutlich um Schutzgelderpressung. Der 25-jährige mutmaßliche Schütze soll demnach mehrfach auf die Front einer Gaststätte geschossen haben. Verletzt wurde niemand. Jetzt wird ermittelt, ob die Tat auch mit den Gaststättenbränden zuletzt in der Innenstadt zusammenhängt. Matthias Wagner, Mannheim.
3: Und die gute Nachricht aus dem Landkreis Karlsruhe. Ein neuer Hochwasserschutz für den Kreibach bei Obstadtweier ist genehmigt. Das teilt das Landratsamt mit. Auch ein Rückhaltebecken bei Bruchsal-Helmsheim ist fertig. Der Schutz an der Alb bei Ettlingen folgt bald. Die Projekte schaffen wichtige Voraussetzungen, um die Menschen im Landkreis besser vor extremem Wetter zu schützen, sagt Landrat Christoph Schnaudiegel.
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7: Viele Menschen in Deutschland halten das Geld zusammen und sparen bei eher unnötigen Ausgaben. Das zeigt eine Umfrage für das Preisvergleichsportal Idealo. Am häufigsten wird bei Bekleidung und Accessoires, Hobby- und Freizeitbedarf, Elektronik sowie Wohn- und Haushaltsartikeln gespart. Viele gehen aber auch seltener ins Restaurant, ins Café oder ins Kino. Laut Umfrage wird vor allem für Urlaube und Reisen gespart oder um finanzielle Rücklagen aufzubauen und für die Altersvorsorge. Und damit der Blick auf den DAX, der stand zuletzt bei 25.019 Punkten. Tanja Wagner für Radio Regenbogen.
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2: Da ist immer noch viel los auf der A6, Mannheim Richtung Nürnberg zwischen Bad Rappenau und Bretzfeld. 10 Kilometer stockender Verkehr. Viel los naturgemäß auch auf der A8 Stuttgart Richtung Karlsruhe. Dauerbaustelle zwischen Heimsheim und Pforzheim Nord. 9 Kilometer stockend. In der Gegenrichtung 8 Kilometer stockender Verkehr. Blitzer noch. Gerade einer in Schwäbisch Hall in der Gartenstraße. Und langsam machen Blitzer auch in Villingen-Schwenningen da in der Waldstraße. Habt ihr noch was gesehen? Dann schickt uns gerne wie immer eine Sprachnachricht an die 08000 34 35 36. Kommt gut an.
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2: Und mit euch das verrückteste Dating-Format Baden-Württembergs. Und was all das mit einem Supermarkt zu tun hat. Gleich in 10 Minuten hier bei mir in der Show. Jetzt nur kein Stress bei den Temperaturen. Da hilft Olivia Dean. So easy to fall in love. Schön, dass ihr mit dabei seid. Schönes Wochenende.
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0: Den könnt ihr live erleben, den Michael Patrick Kelly als VIP in Schwetzingen. Wir laden euch ein, einfach rein in die Radio Regenbogen App, Wunschkonzert aussuchen, den Rest machen wir gleich für euren Feierabend. Geiler Sommerhit von Lucenzo und Don Omar, Danza Caduro. Jetzt ein Spielchen.
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0: Ganz Baden-Württemberg und die Pfalz rätselt mit Legende. Kann nur eine werden. Das ist Deborah aus Rheinhausen.
2: Hallo.
0: Du klingst so fröhlich. Deborah, hast du einen Ventilator, Klimaanlage oder warum?
2: Oh ja, auf jeden Fall. Also meine Klima, die steht hier im Zimmer. Ohne die ist es gar nicht aushaltbar.
0: Was zeigt so der Thermometer bei dir gerade in der Ortenau? Was denkst du?
2: Boah, ich glaube 35, 36 Grad mindestens.
0: Heftig. Dann schauen wir mal, ob wir dich mit einem Legendentitel in dieses viel zu heiße Wochenende schicken können. Du hörst eine Geschichte aus der Region, sollst einfach nur sagen, stimmt oder stimmt nicht. Soweit klar?
2: Ja, alles klar.
0: Deborah, dann ist hier deine Geschichte.
3: Das heißeste Dating-Format in Baden-Württemberg steigt ganz klar in einem Supermarkt in Leinfelden. Da gibt es zwei unterschiedliche Farben bei den Einkaufskörbchen. Wer sich ein pinkes Körbchen nimmt, ist ganz klar flirtbereit. Pinkes Körbchen bedeutet, ich werde beim Einkaufen gerne angesprochen, bin offen für einen heißen Flirt zwischen Brie und Brioche. Wie hoch die Verkupplungsquote des Supermarktes ist, ist unbekannt. Aber stimmt die Story überhaupt? Spaß oder so war's?
0: Deborah, ich will beim Einkaufen absolut nicht angesprochen werden und schon gar nicht im Flirtmodus. Aber was sagst du? Stimmt die Geschichte oder nicht?
2: Also ich habe auf jeden Fall schon davon gehört, dass es viele Supermärkte machen. Aber ich könnte mir das jetzt eher in einer größeren Großstadt vorstellen. Also Rheinfelden, ich bin bei Lörrach auch wegen meinem Studium, kann ich mir jetzt nicht vorstellen.
0: Es ist Leinfelden. Leinfelden bei Stuttgart.
2: Leinfelden? Mhm. Okay. Dann
0: ändert das alles?
2: Ja, dann könnte es sogar gut sein.
0: Du loggst ein, die Geschichte stimmt?
2: Ja.
0: Deborah, da haben wir gerade noch mal Glück gehabt. Die Geschichte stimmt, du bist eine Legende. Glückwunsch.
2: Danke, oh, das freut mich sehr. Oh Mann.
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0: Hallo ihr Verrückten da draußen, hier ist der Oliver. Ich fahre gerade von Kehl nach Offenburg mit meinem kleinen Polo und der zeigt mir Temperaturen an beim Start von 35,4 und jetzt in Offenburg angekommen bei 38 Grad.
1: Absurd. Oliver, danke für deine Zwischenbilanz. Schickt gerne auch mal durch, wie heiß ist es denn bei euch? Sprachnachricht 08000 34 35 36. Was macht man so bei der Hitze? Außer Radio hören und da den ganz neuen Hit von Tampa City. Hochgradig lässig. Hier ist Self-Aware.

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6: Es köchelt langsam immer mehr. Es ist brütend heiß, wird immer schwüler. Am Abend jetzt immer wieder heftige Gewitter mit Starkregen und Hagel möglich. Morgen am Samstag genauso wie heute. Weiter drückend schwül bei bis zu 38 Grad. Auch am Samstag ab dem Abend immer wieder Gewitter überall drin.
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7: Ich bin Denise Proschek, hallo. Die Zivilbevölkerung soll besser vor Bedrohungen von außen geschützt werden, auch wegen Bedrohungen aus Russland. Darauf haben sich die Innenminister von Bund und Ländern auf ihrer Konferenz geeinigt. Geplant sind organisatorische, technische und teils rechtliche Änderungen. Ziel ist unter anderem, Staat und Regierung auch in Krisen handlungsfähig zu machen. Tausende Beschäftigte im Handel haben in der laufenden Tarifrunde erneut gestreikt. Im Mittelpunkt der bundesweiten Warnstreiks stand diesmal IKEA. Betroffen waren 31 Einrichtungshäuser. Insgesamt haben sich laut der Gewerkschaft Verdi mehr als 8000 Beschäftigte beteiligt, teils mit spürbaren Einschränkungen im Betrieb, etwa an den Kassen. Verdi fordert 7% mehr Geld. Bei uns in Deutschland wird es morgen richtig heiß und auch auf Mallorca schwitzen die WM-Fans beim Public Viewing bei fast 40 Grad. Der staatliche spanische Wetterdienst hat für den Nachmittag die zweithöchste Warnstufe Orange wegen des erhöhten Gesundheitsrisikos herausgegeben. In Toronto wird es mit gut 20 Grad deutlich kühler sein als am Ballermann.
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8: Ich bin Sascha Baumann, hallo. In Pforzheim startet heute Abend das Schlosspark Open. 3 Tage lang gibt's Musik im Schlosspark von Elektro über Indie-Rock. Am Sonntag ist Familientag. Kinder und Erwachsene erwartet ein buntes Programm aus Musik, Theater, Luftartistik, Comedy und Magie. Spektakuläre Turniere, Musik und mittelalterliches Treiben. Mit dem Horbeabend beginnen die Ritterspiele in Horb am Neckar. Ab 6 Uhr könnt ihr bei freiem Eintritt ins mittelalterliche Treiben eintauchen. Am Wochenende folgen dann Ritterturniere, ein großer Festumzug und am Samstagabend eine Feuershow. Wer selbst aktiv werden will, morgen Samstag startet in Weingarten der 21. Weingartener Lebenslauf. Ein Benefizlauf für krebskranke Menschen. Start ist um 2:30 am Feuerwehrhaus. Anmelden könnt ihr euch noch vor Ort. Und am Sonntag wird's international beim Fête de la Musique. In Karlsruhe singt die franco-kamerunische Sängerin Valerie Ekoumé ab 6 Uhr abends live in der Karlstraße mit afrikanischen Klängen und Chanson-Tradition. Auch hier ist der Eintritt frei.
5: Schönes Wochenende. 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
6: Ihr braucht leider immer noch deutlich mehr Zeit auf der A6 Mannheim Richtung Nürnberg zwischen Bad Rappenau und Bretzfeld. 10 Kilometer stockender Verkehr. Obacht, da liegen noch Reifenteile auf der rechten Spur. Knüppeldick kommt es auch auf der A8 Stuttgart Richtung Karlsruhe. Dauer, Baustellenstress zwischen Heimsheim und Pforzheim Nord. 9 Kilometer stockender Verkehr. In der Gegenrichtung sind es 8. Geblitzt wird noch in Schwäbisch Hall in der Gartenstraße und Blitze auch in Villingen-Schwenningen, da in der Waldstraße. Habt ihr noch was gesehen? Dann schickt uns doch gerne wie immer eine Sprachnachricht an die 08000 34 35 36. Kommt gut an. Mein Name ist Basti Haug. Euch ein schönes Wochenende zusammen.
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0: Irene Cara, Flashdance. Da willst du mitwippen so ein bisschen und merkst, ah, es sind fast 40 Grad. Nur kein Stress mit Radio Regenbogen und der besten Musik. Stattdessen bitte voller Fokus auf morgen Abend 22 Uhr.
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0: Unser Mann fürs Expertenwissen. Dieser Typ hat einfach Fußballfakten inhaliert. Sammy, 7 Jahre alt aus Ludwigsburg, selbst leidenschaftlichster Fußballer. Sammy, morgen geht's für Deutschland gegen die Elfenbeinküste. Was müssen wir da über den kommenden Gegner alles wissen?
3: Ist doch ganz einfach. Die Elfenbeinküste ist eins der stärksten Länder am Fußball aus Afrika. Die ist zum 4. Mal bei einer Weltmeisterschaft dabei. Die dürfen wir nicht unterschätzen. Und da spielen ja auch 4 Spieler aus der Bundesliga. Die besten sind die Amundi von RB Leipzig. Und natürlich von unserer TSG Hoffenheim, Basumana Touré. Und der ist super schnell. Und trotzdem sage ich, dass Deutschland gewinnt. Ich tippe, dass Deutschland mit 2-1 gewinnt.
0: Ist ein guter Tipp. Danke dir, Sammy. Schönen Feierabend.

0: Dua Lipa, Physical bei Radio Regenbogen mit der Stefanie. Stefanie, was machst du gerade?
1: Ich fahre gerade durch St. Leon Roth und bei uns sind es 39 Grad im Augenblick.
0: Absurd. Danke dir für deine Sprachnachricht. Damit die Musik bei euch allen auch zum Wetter passt, jetzt nächster Sommerhit von Junior Senior. Move your feet. Nur halt nicht so schnell. Es ist ziemlich heiß da draußen.

0: Sheeran, Azizam bei Radio Regenbogen in der besten Musik. Ihr habt Wochenende, also brauchen wir ein bisschen Party. Gibt's gleich mit Hendrix. Golden kommt drauf auf eure Playlist gleich, unter anderem mit dabei nach 8.
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8: Wissen in wenigen Sekunden. Bier auf Wein, das lass sein. Wein auf Bier, das rate ich dir. Wie kam es zu dieser Weisheit? Wissenschaftlich bewiesen ist längst, dass die Reihenfolge der Getränke beim Alkoholkonsum für den Körper völlig egal ist. In Wahrheit steckt ein kultureller Grund dahinter. Bier war früher ein günstiges Getränk für die armen Leute. Wein dagegen konnte sich nicht jeder leisten. Deshalb bedeutete Bier auf Wein trinken den sozialen Abstieg. Wein auf Bier symbolisierte einen Aufstieg, der nur zu empfehlen ist.

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2: Ab sofort neben Schwitzen bitte auch ein bisschen den Kopf einziehen. Bis zu 38 Grad, es ist extrem schwül. Ab sofort können aber immer wieder Hitzegewitter mit Starkregen und Hagel vorbeischauen. Morgen am Samstag alles wie heute, weiter drückend schwül, bis zu 38 Grad. Auch morgen immer wieder Gewitter ab dem Abend möglich.
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3: Das sind die Themen um 18 Uhr. Offenbar gibt es eine Waffenruhe zwischen Israel und der Hisbollah im Libanon. Und die gute Nachricht aus dem Kreis Freudenstadt. In Horb am Neckar starten gleich die Ritterspiele. Ich bin Denise Proschek, hallo. Israel und die libanesische Hisbollah-Miliz haben sich nach Angaben eines US-Regierungsvertreters auf eine neue Waffenruhe geeinigt. Sie ist demnach am Nachmittag Ortszeit in Kraft getreten. Der Hisbollah nahestehende Quellen bestätigen die Vereinbarung. Von Israel gibt's noch keine Reaktion. Aus Washington berichtet Tina Eck.
4: Die Trump-Regierung macht Druck auf Israel, denn von Ruhe im Konflikt mit der Hisbollah-Miliz im Libanon hängt der ganze Iran-Deal ab. Weitere Verhandlungen mit dem Iran liegen so lange.

0: auf Eis. Teheran sitzt da eindeutig am längeren Hebel und droht mit erneuter Schließung der Straße von Hormuz, wenn die USA sich nicht an die Bedingungen des Rahmenabkommens halten. Und dazu gehört ein Ende der israelischen Angriffe im Libanon. Israel und Hezbollah werfen sich gegenseitig vor, die Waffenruhe zu brechen.
1: Die Zivilbevölkerung soll besser vor Bedrohungen von außen geschützt werden, auch wegen Bedrohungen aus Russland. Darauf haben sich die Innenminister von Bund und Ländern auf ihrer Konferenz geeinigt. Laut Bundesinnenminister Alexander Dobrindt nehmen Ausspähungen und Vorbereitungen für Sabotage zu. Geplant sind daher organisatorische, technische und teils rechtliche Änderungen. Ziel ist unter anderem, Staat und Regierung auch in Krisen handlungsfähig zu halten. Könnte Venedig bald 50 Euro am Tag kosten? In der italienischen Stadt ist eine Debatte entbrannt, seit der Bürgermeister Venturini vorgeschlagen hat, den seit 2024 geltenden Tageseintritt von bisher höchstens 10 Euro drastisch zu erhöhen. Demnach sollte die Eintrittsgebühr künftig auch für Venezianer gelten, die nicht in der Stadt wohnen, aber dort arbeiten. Übernachtungsgäste müssen demnach weiterhin keine Gebühren bezahlen.
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3: Nachdem beim Freiburger Hauptfriedhof ein Mann mit einer Schussverletzung aufgefunden wurde, sucht die Polizei nach Zeugen. Der Mann kam gestern mit einem Kleinkaliberprojektil im Oberschenkel in eine Klinik. Er stand laut Polizei unter Rauschmitteln und kann sich daher nur eingeschränkt an den Vorfall erinnern. Tanja Burger, Freiburg.
1: Und die gute Nachricht aus dem Kreis Freudenstadt. Die Altstadt von Horb am Neckar verwandelt sich an diesem Wochenende wieder in eine Mittelalterwelt. Bei den Horber Ritterspielen gibt's unter anderem einen Mittelaltermarkt, Live-Musik mit Mittelalterrock und spektakuläre Ritterturniere. Außerdem ein Historienspiel um den Horber Vertrag. Fassanstich mit Oberbürgermeister Kessler ist in einer Stunde um 19 Uhr.
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4: Ihr braucht mehr Zeit auf der A6 Mannheim Richtung Nürnberg zwischen Bad Rappenau und Bretzfeld. 10 Kilometer stockender Verkehr, da steht gerade noch ein kaputter LKW auf der rechten Spur. Dauerbaustelle nervt gehörig auf der A8 Stuttgart Richtung Karlsruhe zwischen Heimsheim und Pforzheim Nord. 9 Kilometer stockender Verkehr, in der Gegenrichtung sind es 8. Und geblitzt wird auch noch heute Abend, gerade in Mannheim in der Rudolf-Diesel-Straße und Blitze auch in Stuttgart, da in der Hasenbergsteige. Habt ihr noch was gesehen? Dann schickt uns gerne wie immer eine Sprachnachricht an die 08000 34 35 36. Kommt gut an.
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4: Und mit euch, wie ihr Michael Patrick Kelly die Hand schütteln oder vielleicht sogar leicht durchs Haar fahren könnt. Gleich in 10 Minuten hier bei mir in der Show. Jetzt absoluter Superhit von Harry Styles. American Girls. Euch einen schönen Freitag. Kommt gut ins Wochenende.
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0: geiler Beat zum Wochenende aus Deez, Purple Disco Machine, Beat of Your Heart. Wir spielen die beste Musik bei Radio Regenbogen. Und was wir auch ziemlich gut können, euch zum Jubeln bringen.
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0: Und wie diese Woche im Angebot gewesen, Tickets für The Weeknd in München. Die gehen raus an Marco aus Gernsbach. Der hat zusätzlich eine ganz besondere Verbindung zur Münchner Allianz Arena. Sag mal, du hast dich da in deine Frau verliebt.
2: Genau. Wir haben seinerzeit vor 16 Jahren circa uns dort kennengelernt.
0: Da ihr zwei müsst da wieder hin. Zwei Tickets für The Weeknd gehört euch. Glückwunsch.
2: Oh, mega. Geil, vielen lieben Dank, das ist toll.
0: Gerne. Und Kirstin aus Karlsruhe ist einfach auch komplett on fire.
3: Ey, mega viel Bock, ey. Da würde ich mich mega drüber freuen. Und noch viel mehr würde ich mich für meine Tochter freuen, weil dann wäre ich Supermom schlechthin.
0: Du bist die Supermom schlechthin, weil zwei Tickets für The Weeknd gehören euch. Glückwunsch. Und wir machen direkt weiter. Nächste Woche Michael Patrick Kelly nicht nur live erleben, sondern ihn sogar persönlich kennenlernen. Oder Roxette. Beides in Schwetzingen. Beides als VIP-Gäste. Sagt uns einfach Bescheid, wo ihr hin wollt. Bei uns ganz exklusiv in der Radio Regenbogen-App. Und vielleicht rufen wir euch dann schon Montagmorgen direkt zurück hier bei Radio Regenbogen.

Vanessa aus Kehl schreibt per WhatsApp: Hey, Grüße ins Studio. Ich glühe nur, weil ich den Müll rausgebracht habe. Im Freien ist es aktuell sehr schwer bei 38,5 Grad. Wahnsinn. Danke, Vanessa. Haltet alle durch. Heute Abend kommen schon erste Gewitter zur Abkühlung. Und wenn das nicht reicht, wir können es nicht kühler machen bei Radio Regenbogen, aber schon erträglicher. Mit der besten Musik für euren Sommer, wie zum Beispiel jetzt die Fantastischen Vier. Hier ist Tag am Meer. Schönes Wochenende.

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6: Ihr braucht immer noch eine Menge Zeit auf der A6, Mannheim Richtung Nürnberg. 10 Kilometer stockender Verkehr zwischen Bad Rappener und Bretzfeld. Da ist die rechte Spur immer noch gesperrt. Grund ein kaputter LKW. Hier gleich der Grund, nämlich die Dauerbaustelle. Stresst auf der A8 Stuttgart Richtung Karlsruhe zwischen Heimsheim und Pforzheim Ost 3 Kilometer stockend. In der Gegenrichtung 4 Kilometer stockender Verkehr. Geblitzt wird heute Abend noch in Ladenburg in der Wallstatter Straße und Blitze auch in Rastatt, da am Leopoldplatz. Habt ihr noch was gesehen? Dann schickt uns gerne wie immer eine Sprachnachricht an die 08000 34 35 36. Mein Name ist Basti Haug, euch einen schönen Feierabend.
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0: Deutschland gewinnt am Sonntag niemals gegen die Elfenbeinküste. Radio Regenbogen hier. Diese Prognose gibt zumindest so manches Tierorakel hier bei uns in der Region. Radio Regenbogen WM-Expertin Maike Schaale. Es gibt ja eine ganze Armada an Fußballkennern in unserer Tierwelt.
1: Und das ist so süß. Allen voran zwei Stinktiere, ein Papagei, ein Schaf und dann haben wir noch eine ganze Pinguinbande. Wir fangen an mit denen, die es mit Deutschland halten, oder? Wir fangen mal positiv
0: Bitte,
1: an.
0: Ja.
1: Zwei Stinktiere aus dem Heidelberger Zoo. Deutschland macht, sagen die. Beide wurden mit Fressnäpfchen in den jeweiligen Länderfarben gelockt. Das Deutschland-Näpfchen war deutlich gefragter.
0: Top.
1: Absolute Deutschland-Believer, die Pinguin-Gang aus dem Luisenpark in Mannheim, die entschieden sich fast einstimmig für ihren Fressnapf in Deutschlandfarben.
0: Und dann gibt's ja, Maike, die Experten, die sagen, hey, die Partie geht einfach wirklich komplett in die Hose für uns.
1: Ja, da müssen wir jetzt mal wirklich dissen. Allen voran Papagei Nobby aus dem Karlsruher Zoo. Der gibt's keinen Pfifferling auf unsere Elf. Hat sich zielstrebig für eine Walnuss in den Farben der Elfenbeinküste
0: gibt's
1: entschieden.
0: Nicht.
1: Doch, die Deutschlandnuss hat ihn überhaupt nicht interessiert.
0: Das ist schon bitter.
1: Nicht ganz so schlimm sieht's noch ein Schaf vom Tiergehege Mundenhof in Freiburg. Auch da kamen Futternäpfchen mit beiden Länderflaggen zum Einsatz. Das Schaf hatte offensichtlich stark Hunger und hat sich nämlich für beide entschieden. Das klingt nach einer Pattsituation, oder?
0: Ja, könnte alles in allem richtig spannend werden. Deutschland gegen die Elfenbeinküste, morgen 22 Uhr.
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Aktuelle Gefahrenmeldung vom Radio Regenbogen Verkehrsteam. Vorsicht gerade auf der A5 Basel Richtung Karlsruhe zwischen Freiburg Nord und Thieningen. Da gab es einen Unfall auf der rechten Spur. Macht langsam. Komplette Verkehrsübersicht bei uns gleich wieder um 7:15.

0: Super entspannte Hit von Christina Aguilera. What a Girl Wants. Ihr hört Radio Regenbogen mit der besten Musik. Und da kommst du an Nico Santos einfach natürlich nicht vorbei. Schon gar nicht mit All Time High. Kommt drauf auf eure Playlist für den Feierabend gleich unter anderem mit dabei. Nach 7.
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0: Es brodelt, es ist verdammt schwül. Bis zu 38 Grad stehen auf dem Tacho. Wahnsinn. Heute Abend und in der Nacht daher immer wieder Gewitter mit Starkregen und Hagel möglich. Morgen geht's einfach genau so weiter. Wieder drückend schwül bei bis zu 38 Grad am Samstag. Auch morgen Nachmittag und zum Abend dann neue Gewitter überall drin.
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1: Ich bin Denise Proschek, guten Abend. Israel und die libanesische Hisbollah-Miliz haben sich auf eine neue Waffenruhe geeinigt. Sie ist nach Angaben eines US-Regierungsvertreters am Nachmittag Ortszeit in Kraft getreten. Der Hisbollah nahestehende Quellen bestätigen die Vereinbarung. Von Israel hingegen gibt es noch keine Reaktion. Die Trump-Regierung macht Druck, denn von Ruhe im Konflikt mit der Hisbollah-Miliz im Libanon hängt der ganze Iran-Deal ab. Weitere Verhandlungen mit dem Land liegen so lange auf Eis. Die Gesprächsrunde zwischen dem Iran und den USA zur Ausgestaltung des Rahmenabkommens wurde abgesagt. Beim EU-Gipfel der Staats- und Regierungschefs standen heute die Haushaltsberatungen der Europäischen Union auf der Agenda. Es geht dabei um Billionensummen. Deutschland trägt den mit Abstand größten Teil dazu bei. Daher will Kanzler Friedrich Merz den Umfang des Haushalts möglichst gering halten. Das hat er in seinem Abschlussstatement gesagt.
2: Dieser Vorschlag, den wir jetzt von der Kommission und vom Rat haben, ist ein Vorschlag, der bei uns mindestens 15, eher 20 Milliarden Euro höhere Beiträge pro Jahr auslösen würde an den europäischen Haushalt. Und dass das angesichts unserer Haushaltslage im Augenblick nicht darstellbar ist, und zwar auf lange Zeit nicht darstellbar ist, ich glaube, das wird jedem klar, wenn er einfach nur mal die Zahlen hört. Und deswegen habe ich den Kollegen einfach gesagt, ihr müsst wissen, was geht und was nicht geht, und das geht nicht.
1: Zigaretten sollen teurer werden, das sind zumindest die Pläne des Finanzministeriums. Der Durchschnittspreis für eine 20er-Packung könnte dann von rund 8,80 Euro im nächsten Jahr auf rund 11,40 Euro im Jahr 2030 steigen. Das zeigt der Entwurf für die Erhöhung der Tabaksteuer. Die Verteuerung soll auch für andere Tabakprodukte gelten. Ziel ist es, einem Sprecher zufolge die Raucherquote von Jugendlichen und Erwachsenen zu senken. Zudem erwartet das Ministerium mehr Einnahmen in Milliardenhöhe.
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3: Ich bin Barbara Schlegel, guten Abend. Die Finanznöte von Städten und Gemeinden werden immer dramatischer. Laut kommunalem Finanzreport der Bertelsmann Stiftung verzeichnen allein die Kommunen in Baden-Württemberg ein Rekorddefizit von 4,4 Milliarden Euro. Hauptgrund für die finanzielle Schieflage sind die steigenden Ausgaben im Bereich Personal und Soziales. Hier geht es häufig um Aufgaben, die die Kommunen von Bund und Land übertragen bekommen, ohne ausreichende Finanzierung. Achim Brötel, Präsident des Baden-Württembergischen Landkreistags, drängt auf strukturelle Veränderungen und setzt auf die neue Landesregierung.
4: Wir haben dem Land sehr frühzeitig schon vorgeschlagen, mit uns einen Zukunftspakt zu schließen. Dieser Zukunftspakt steht auch im Koalitionsvertrag drin. Auch eine Zukunftskommission soll eingerichtet werden. Ich habe die starke Hoffnung, die Erwartung auch, dass das sehr schnell jetzt geht. Das heißt, vor der Sommerpause muss aus meiner Sicht noch ein Auftaktgespräch erfolgen. Wir brauchen dann im Herbst auch greifbare Ergebnisse.
3: Am Montag wollen Städte und Gemeinden bundesweit auf ihre Lage aufmerksam machen mit einem Aktionstag. Kommunen am Limit.
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5: Nach wie vor Vorsicht auf der A5 Basel Richtung Karlsruhe zwischen Freiburg Nord und Theningen. Unfall auf der rechten Spur. Gute Nerven braucht ihr heute Abend immer noch auf der A6 von Mannheim Richtung Nürnberg zwischen Bad Rappenau und Bretzfeld. 10 Kilometer stockender Verkehr, da ist die rechte Spur gesperrt. Grund ist ein kaputter LKW. Mehr Zeit einplanen heute Abend natürlich auch auf der A8 Stuttgart Richtung Karlsruhe zwischen Heimsheim und Pforzheim Ost. Ihr wisst Bescheid, Dauerbaustelle, 3 Kilometer stockender Verkehr in der Gegenrichtung. Gleiches Problem, auch da 3 Kilometer stockend. Ein Blitzer steht heute Abend noch in Göppingen in der Friedrich-Ebert-Straße und Blitzer auch in Weinheim, da in der Saarbrückener Straße. Habt ihr noch was gesehen? Dann schickt uns gerne wie immer eine Sprachnachricht an die 08000 34 35 36. Kommt gut an.
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5: Und mit euch.
7: Hey Basti, da ist die Gabi aus der Nähe von Lörrach. Bei uns sind es gerade 34,6 Grad im Garten. Und in der Küche gefühlte 45, denn ich bin heute am Bohnen einkochen.
5: Das ist natürlich auch eine super Idee. Schönen Start ins Wochenende euch. Wir begleiten euch auch beim Bohnen einkochen. Gleich mit Michael Patrick Kelly. Jetzt super Hit von Felix Jan und Cascada. Boy, you turn me on. Schön, dass ihr mit dabei seid.

0: Das ist einfach Sommer pur. The Lion Sleeps Tonight. In der besten Musik für euren Sommer hier bei Radio Regenbogen. Erstmal Glückwunsch an euch. Ihr habt es ins Wochenende geschafft. Cool. Und das feiern wir jetzt gebührend zusammen mit dem Mann, der Party einfach liebt und lebt. DJ Alle Farben. Der hat einen ganz neuen Song von seiner neuen Platte Disco veröffentlicht. Passt natürlich wie die Faust aufs Auge. Und er weiß ganz genau, wie ihr diesen Song jetzt hören und erleben sollt.
1: Wenn ich mir vorstelle, wo ich meine Musik am liebsten hören würde, dann wäre das im Auto. Die Sonne scheint, man fährt vielleicht übers Land, man sieht Felder. Im Idealfall ein Cabriolet, laut aufgerissen, der Wind in den Haaren und so eine leichte Sommerbrise halt. So, finde ich, sollte man meine Musik hören.
0: Kriegen wir hin, oder? An alle, die gerade im Auto sind, tut ihm doch gerne den Gefallen. Fenster runter, ganz laut aufdrehen. Neu bei Radio Regenbogen. Alle Farben. Heroes of the Night.

Neck, Laura non c'è bei Radio Regenbogen. Warum ganz viele Norweger in den USA gerade auf Rolltreppen sitzen und rudern? Gleich kurz nach 7:30 hier in der Show bei Radio Regenbogen. Jetzt Nico Santos, All Time High.

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7: Vorsicht auf der A5 Basel Richtung Karlsruhe in Höhe Ettlingen. Hier steht ein defekter LKW auf dem Beschleunigungsstreifen. Vorsicht auch auf der A8 München Richtung Stuttgart. Zwischen Stuttgart Flughafen Messe und Stuttgart Degerloch. Hier ist ein Fahrzeug auf der rechten Spur liegen geblieben. Und eine Meldung haben wir noch von der 8 Stuttgart Richtung Karlsruhe. Zwischen Heimsheim und Pforzheim Ost 3 Kilometer stockender Verkehr.
0: Habt ihr noch was? Sprachnachricht an die 08000 34 35 36. 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

0: euch heiß machen auf das morgige Spiel ist bei den aktuellen Temperaturen nicht so die richtige Formulierung. Euch ready machen, das ist gut für den WM-Kick gegen die Elfenbeinküste morgen Abend 22 Uhr. Ready machen kann uns nur eine, das ist Radio Regenbogen WM-Reporterin Rebecca Allgeier. Rebecca, wie sind denn die Vibes aktuell so im deutschen Team?
1: Bestens, die Mannschaft fühlt sich wohl im Quartier in Winston-Salem und nutzt die Freizeit beim Dartspielen. Ja, wie ist das da mit der Pollenpunktzahl, Basti? Wie ruft er?
0: 180!
1: Genau, und das kann vor allem einer und das ist der Ex-Hoffenheimer Maxi Bayer. Der ist da vorne mit dabei und auch Tischtennis ist angesagt. Ja, weißt du, die Jungs, die müssen sich auch so ein bisschen locker machen vom zweiten Gruppenspiel. Ja, und ich würde sagen, das Team ist jetzt auch so gut wie angekommen in Kanada. Das Spiel ist ja morgen in Toronto.
0: Ist so, lass uns auf den Gegner gucken. Die Elfenbeinküste, das ist schon eine Hausnummer, ne?
1: Ja, absolut. Also die haben ja schon 3 Punkte gegen Ecuador geholt. Also definitiv ein ernstzunehmender Gegner. Die haben mit Basumana Touré von Hoffenheim und Diamondé von RB Leipzig auch 2 Waffen da vorne im Sturm. Und ich würde sagen, da muss unsere Abwehr schon wachsam sein. Trotzdem, Deutschland ist Favorit und ich bin sicher, dass wir das gewuppt bekommen und in die K.O.-Runde einziehen. Und ich glaube, dafür müsste ein Sieg definitiv reichen.
0: Rebecca, wir sehen ja auch viele schöne Bilder von der WM aktuell. Wer ist aber so dein großer WM-Liebling momentan?
1: Ja, auf jeden Fall. Also die Schotten sind natürlich immer vorne mit dabei, aber es ist ganz klar Norwegen. Die Norweger auf die 1, die rudern jetzt überall, setzen sich hintereinander auf Rolltreppen oder nebeneinander im Stadion und rudern wie die Wikinger. Also lustige Videos, die machen richtig Spaß.
0: So langsam steigt die WM-Stimmung immer mehr. Morgen Abend Deutschland gegen die Elfenbeinküste, 22 Uhr. Hier ist Radio Regenbogen.

Kombi, Leonie und Callum Scott, ganz neu bei Radio Regenbogen mit Stay. Auch eine geile Kombi, Robin Schulz und Fast Boy. Ihr seid mittendrin in der besten Musik bei uns. Jetzt Million Good Reasons. Schönes Wochenende.

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8: Es ist dampfig, es ist ekelhaft schwül heute Abend und in der Nacht. Daher auch immer wieder heftige Gewitter unterwegs, teils mit Starkregen und Hagel. Morgen am Samstag, gleich wie heute, es bleibt extrem drückend schwül, bei bis zu 38 Grad in der Spitze. Auch morgen dann neue Gewitter ab dem Abend, überall möglich.
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9: Ich bin Denise Proschek, guten Abend. Die Bundesregierung will sparen und besonders betroffen davon sind die Empfänger von Wohngeld. Viele müssen mit Einbußen rechnen, einige könnten sogar leer ausgehen. Die Kürzungen beim Wohngeld werden leider alle bisherigen Empfänger betreffen, so Bauministerin Verena Huberts gegenüber der Rheinischen Post. Babette Büchner hat weitere Infos.
10: In bestehende Bescheide soll nicht eingegriffen werden, aber Wohngeld wird in der Regel für 12 Monate bewilligt. Danach muss es neu beantragt werden. Ein Drittel der Empfänger werde dann nach den Worten von Huberts sogar komplett rausfallen. Bund und Länder müssten beim Wohngeld jeweils 1 Milliarde Euro einsparen. Die meisten Wohngeldbezieher sind Rentner und Familien. Anfang 2023 war mit dem Wohngeld Plus Gesetz der Kreis der Berechtigten noch deutlich ausgeweitet worden.
9: Die Gespräche zwischen den USA und Iran verzögern sich. Grund dafür sind Kämpfe zwischen Israel und der libanesischen Hisbollah-Miliz. Libanesischen Quellen zufolge hat Teheran deshalb nicht an den Gesprächen teilgenommen. Beide Seiten werfen sich gegenseitig vor, die Waffenruhe zu brechen. Von der Ruhe im Konflikt mit der Hisbollah-Miliz im Libanon hängt allerdings der ganze Deal ab. Weitere Verhandlungen zwischen den USA und dem Iran liegen daher erstmal auf Eis. Online-Fake-Shops sollen leichter gesperrt werden. Dafür wollen sich die Verbraucherschutzminister der Länder entschlossener einsetzen. Zudem wollen sie ein schnelles Verbot von elektronischen Einwegzigaretten und transparentere Preise an Ladesäulen für Elektrofahrzeuge. Fake-Shops verursachen erhebliche finanzielle Schäden bei den Verbraucherinnen und Verbrauchern, heißt es. Der Bund soll prüfen, wie eine schnellere Abschaltung möglich ist.
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11: Ich bin Barbara Schlegel, guten Abend. Die Finanznöte von Städten und Gemeinden.

0: Renten werden immer dramatischer. Laut kommunalem Finanzreport der Bertelsmann Stiftung verzeichnen allein die Kommunen in Baden-Württemberg ein Rekorddefizit von 4,4 Milliarden Euro. Hauptgrund für die finanzielle Schieflage sind die steigenden Ausgaben im Bereich Personal und Soziales. Hier geht es häufig um Aufgaben, die die Kommunen von Bund und Land übertragen bekommen, ohne ausreichende Finanzierung. Achim Brötel, Präsident des baden-württembergischen Landkreistags, drängt auf strukturelle Veränderungen und setzt auf die neue Landesregierung.
1: Wir haben dem Land sehr frühzeitig schon vorgeschlagen, mit uns einen Zukunftspakt zu schließen. Dieser Zukunftspakt steht auch im Koalitionsvertrag drin. Auch eine Zukunftskommission soll eingerichtet werden. Ich habe die starke Hoffnung, die Erwartung auch, dass das sehr schnell jetzt geht. Das heißt, vor der Sommerpause muss aus meiner Sicht noch ein Auftaktgespräch erfolgen. Wir brauchen dann im Herbst auch greifbare Ergebnisse.
0: Am Montag wollen Städte und Gemeinden bundesweit auf ihre Lage aufmerksam machen mit einem Aktionstag. Kommunen am Limit.
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3: Wir werfen einen Blick auf die Straßen. Vorsicht auf der A5 Karlsruhe-Basel zwischen Hartheim, Heitersheim und Mühlberg-Neuenburg. In beiden Richtungen sind Rehe auf der Straße unterwegs. Dann Vorsicht auf der A6 Mannheim Richtung Heilbronn. Zwischen dem Viernheimer Kreuz und dem Kreuz Mannheim besteht Gefahr durch ein defektes Fahrzeug. Und Vorsicht noch auf der A8 München Richtung Stuttgart. Zwischen der Raststätte Denkendorf Nord und Esslingen besteht ebenfalls Gefahr durch ein defektes Fahrzeug. Dann auf die A3 Frankfurt Richtung Köln zwischen dem Rastplatz Logebachtal und dem Kreuz Bonn-Siegburg 3 Kilometer Stau. Und 3 Kilometer Stau haben wir auch auf der A5 Basel Richtung Karlsruhe zwischen Rastatt Süd und Ettlingen.
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Taylor Swift. I knew it, I knew you. 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

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Tiffany Harris. Vertigo. 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
3: Ich bin Denise Broschek, guten Abend. Die Bundesregierung muss sparen und das trifft die Empfänger von Wohngeld besonders hart. Viele müssen mit Einbußen rechnen, einige könnten sogar leer ausgehen. Die Kürzungen beim Wohngeld werden leider alle bisherigen Empfänger betreffen, hat Bauministerin Verena Huberts gegenüber der Rheinischen Post gesagt. In bestehende Bescheide werde aber nicht eingegriffen. Wohngeld wird nach Angaben des Bauministeriums in der Regel für 12 Monate bewilligt, unter bestimmten Umständen auch für 24 Monate. Danach muss es neu beantragt werden. Tausende Beschäftigte im Handel haben in der laufenden Tarifrunde erneut gestreikt. Im Mittelpunkt der bundesweiten Warnstreiks stand diesmal IKEA. Betroffen waren 31 Einrichtungshäuser. Insgesamt haben sich laut der Gewerkschaft Verdi mehr als 8000 Beschäftigte beteiligt, teils mit spürbaren Einschränkungen im Betrieb, zum Beispiel an den Kassen. Verdi fordert 7% mehr Geld, mindestens aber 225 Euro. Und zum Sport. Zweites Spiel, zweiter Sieg. Co-Gastgeber USA startet heute ins zweite Spiel, genauso wie Australien. Beide Mannschaften haben ihre ersten Spiele jeweils gewonnen. In diesen Minuten treffen die Teams in Seattle aufeinander.
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3: Wir schauen auf die Straßen und da sieht es sehr gut aus heute Abend. Aber Vorsicht auf der A3 Köln Richtung Frankfurt. Zwischen Bad Camberg und der Raststätte Medenbach West. Hier besteht Gefahr durch ein defektes Fahrzeug. Dann Vorsicht nochmal auf der 3 Frankfurt Richtung Köln, also die Gegenrichtung. Zwischen Itzstein und Bad Camberg besteht ebenfalls Gefahr durch ein kaputtes Fahrzeug. Und Vorsicht auf der A3 Frankfurt Köln. Zwischen Dietz und Bad Honnef-Linz in beiden Richtungen Aquaplaning Gefahr. Hier regnet es gerade richtig stark, also fahrt hier besonders vorsichtig. Ansonsten, wie gesagt, sind die Straßen frei, allen unterwegs eine gute Fahrt und kommt gut an euer Ziel.
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Neu bei Radio Regenbogen. Jennifer Lopez und David Guetta. Save me tonight. 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
3: In Karlsruhe, Rastatt und der Ortenau klart der Himmel nach den vereinzelten Gewittern am Abend zunehmend auf. Die letzten Schauer ziehen ab und es bleibt meist trocken. Der Wind weht weiterhin schwach aus wechselnden Richtungen. In Gaggenau, Appenweier und Reutlingen sind es jetzt 28 Grad. In der Nacht kühlt es bis auf 16 Grad ab. Morgen wird es sonnig. Am Nachmittag bietet sich jedoch erneut Gewittergefahr.
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4: Ich bin Denise Proschek, guten Abend. Der EU-Gipfel ist heute zu Ende gegangen und es gab viel Uneinigkeit bei den Staats- und Regierungschefs. Am letzten Tag standen die Haushaltsberatungen der Europäischen Union auf der Agenda. Dabei geht es um Billionensummen und Deutschland trägt den mit Abstand größten Teil dazu bei. Daher will Kanzler Friedrich Merz den Umfang des Haushalts möglichst gering halten. Das hat er in seinem Abschlussstatement gesagt. Außerdem stand bei dem Gipfel die Frage im Raum, wer mit dem russischen Präsidenten Putin über ein Ende des Ukraine-Kriegs spricht. Die Europäische Union zeigte sich gespalten. Die Sparpläne der Bundesregierung treffen die Empfänger von Wohngeld besonders hart. Viele müssen mit Einbußen rechnen, einige könnten sogar leer ausgehen. Das hat Bauministerin Verena Huberts gegenüber der Rheinischen Post gesagt. In bestehende Bescheide werde aber nicht eingegriffen. Wohngeld wird nach Angaben des Bauministeriums in der Regel für 12 Monate bewilligt, unter bestimmten Umständen auch für 24 Monate. Danach muss es neu beantragt werden. Frankreichs Nationalbibliothek in Paris hat in ihren Beständen ein unbekanntes Mozart-Manuskript entdeckt. Laut dem Direktor sagen Fachleute, dass dieser Fund einer der bedeutendsten Entdeckungen der letzten Jahrzehnte ist. Die Kompositionsübungen und 7 Stücke für Flöte und Harfe sollen aus Unterrichtslektionen stammen, die Mozart während seines letzten Paris-Aufenthalts im Jahr 1778 gegeben hat.
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5: Achtung auf der A5 Karlsruhe. Richtung Heidelberg, Unfall auf linkem Fahrstreifen zwischen Dreieck Karlsruhe und Karlsruhe-Durlach. Auf der A81 Richtung Singen blockiert ein Unfall 2 Fahrstreifen zwischen Böblingen-Sindelfingen und Kreuz-Böblingen-Hulb. Die B460 ist zwischen Heppenheim und Kirchhausen gesperrt. Stau auf der A8 Richtung Karlsruhe, 3 Kilometer zwischen Heimsheim und Pforzheim-Ost. Gute Fahrt.
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Neu bei Radio Regenbogen. Temper City. Self-aware. 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

Neu bei Radio Regenbogen. Olivia Rodrigo. Drop Dead. 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
5: Jetzt am späten Abend haben sich letzte Gewitter über Karlsruhe, Rastatt und der Ortenau nordwärts verzogen. Der Himmel klart auf und es bleibt trocken. Im Laufe der Nacht ziehen nur noch vereinzelt Wolken auf. Der Wind weht schwach. In Graben-Neudorf sind es 27 Grad, in Baiersbronn 19 und in Rottweil 18. Bis zum Morgen bleibt es ruhig, bevor Hitze und örtliche Hitzegewitter den Tag bestimmen.
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6: Ich bin Denise Proschek. Guten Abend. Der EU-Gipfel ist heute zu Ende gegangen und es gab viel Uneinigkeit bei den Staats- und Regierungschefs. Am letzten Tag standen die Haushaltsberatungen der Europäischen Union auf der Agenda. Dabei geht's um Billionensummen und Deutschland trägt den mit Abstand größten Teil dazu bei. Daher will Kanzler Friedrich Merz den Umfang des Haushalts möglichst gering halten. Das hat er in seinem Abschlussstatement gesagt. Außerdem stand bei dem Gipfel die Frage im Raum, wer mit dem russischen Präsidenten Putin über ein Ende des Ukraine-Kriegs spricht. Die Europäische Union zeigte sich gespalten. Die Sparpläne der Bundesregierung treffen die Empfänger von Wohngeld besonders hart. Viele müssen mit Einbußen rechnen, einige könnten sogar leer ausgehen. Das hat Bauministerin Verena Huberts gegenüber der Rheinischen Post gesagt. In bestehende Bescheide werde aber nicht eingegriffen. Wohngeld wird nach Angaben des Bauministeriums in der Regel für 12 Monate bewilligt, unter bestimmten Umständen auch für 24 Monate. Danach muss es neu beantragt werden. Frankreichs Nationalbibliothek in Paris hat in ihren Beständen ein unbekanntes Mozart-Manuskript entdeckt. Laut dem Direktor sagen Fachleute, dass dieser Fund einer der bedeutendsten Entdeckungen der letzten Jahrzehnte ist. Die Kompositionsübungen und 7 Stücke für Flöte und Harfe sollen aus Unterrichtslektionen stammen, die Mozart während seines letzten Paris-Aufenthalts im Jahr 1778 gegeben hat.
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7: Achtung auf der A5 Richtung Karlsruhe. Zwischen Dreieck Karlsruhe und Karlsruhe-Durlach ungesicherte Unfallstelle auf dem linken Fahrstreifen. A8 von Stuttgart nach Karlsruhe, 3 Kilometer stockender Verkehr durch totes Wildschwein. B460 zwischen Heppenheim und Kirchhausen, wegen Hausbrand gesperrt. Gute Fahrt.
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Malik Harris, Lie to Me. 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

Neu bei Radio Regenbogen. Teddy Swims. Mr. Know-It-All. 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

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Michael Schulte. Lovesick. 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
1: Ich bin Ursula Winkler. Die Innenminister von Bund und Ländern wollen bis spätestens 2029 Maßnahmen umsetzen, um den Schutz der Zivilbevölkerung zu verbessern. Darauf haben sie sich bei ihrer Konferenz in Hamburg geeinigt. Unter anderem sollen demnach eine widerstandsfähige IT-Architektur und bessere Möglichkeiten für eine abgesicherte Kommunikation geschaffen werden. Die Selbstschutzkompetenz der Bevölkerung soll durch Zivilschutzkurse und die Vermittlung notwendiger Kenntnisse an Schulen verbessert werden. Das Abkommen zwischen den USA und dem Iran sieht vor, dass die Straße von Hormuz geöffnet wird. Soll die deutsche Marine dabei helfen, dass das dauerhaft so bleibt? Im ZDF-Politbarometer sind 57% der Befragten dafür.
2: Das Ergebnis ist schon ein bisschen überraschend, denn wir reden hier im schlimmsten Fall über eine handfeste militärische Konfrontation mit dem Iran, der die Kontrolle über die Meerenge hat. 38% wollen dieses Risiko nicht eingehen und finden, Deutschland soll sich da raushalten. Aktuell sind allerdings schon zwei Schiffe der deutschen Marine auf dem Weg in die Region. An Bord sind 140 Soldaten. Die könnten helfen, die Meerenge von Minen zu befreien. Ob die deutschen Kräfte wirklich zum Einsatz kommen, ist noch völlig offen. Meerenge hat. 38% wollen dieses Risiko nicht eingehen und finden, Deutschland soll sich da raushalten. Aktuell sind allerdings schon zwei Schiffe der deutschen Marine auf dem Weg in die Region. An Bord sind 140 Soldaten. Die könnten helfen, die Meerenge von Minen zu befreien. Ob die deutschen Kräfte wirklich zum Einsatz kommen, ist noch völlig offen. Wir sind jedenfalls ready.

0: Gab es einen klaren Streit zwischen Deutschland und Frankreich einerseits und einigen anderen EU-Staaten andererseits. Und natürlich auch beim EU-Budget für die Jahre 2028 bis 2035. Auf dem Tisch liegt ein Vorschlag von knapp 2 Billionen Euro für 7 Jahre. Deutschland und andere Nettozahler wollen sehr viel geringere Ausgaben. Dieter Ebeling, Brüssel.
1: Zum Fußball. Die USA ziehen nach Mexiko als zweiter Gastgeber vorzeitig in die K.O.-Runde der WM ein. Die Amerikaner besiegten Australien mit 2:0. Für Australien ist das Weiterkommen nach dem Sieg gegen die Türkei noch möglich.
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3: A656 Mannheim Richtung Heidelberg. Zwischen Kreuz Mannheim und Seckenheim Reinigungsarbeiten. Verzögerungen möglich. B460 zwischen Lorsch und Bärfelden gesperrt. Umfahrung empfohlen. B463 Talhof Richtung Kalf. Zwischen Nagold und Abzweig Mindersbach Personen auf der Fahrbahn. Gute Fahrt.
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5: In Karlsruhe rascht hat und der Ortenau klart es in der Nacht auf, nachdem Gewitter abgezogen sind. Wolken ziehen teils noch durch, später sind Auflockerungen möglich. Es bleibt trocken und der Wind weht schwach. Zum Morgen können sich Wolkenfelder und Schauer nähern. In Rastatt sind es 23 Grad, in Freudenstadt 16 und in Remchingen 22 Grad. Ein schwül heißer Tag mit Gewittergefahr steht bevor.
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6: Ich bin Ursula Winkler. Die Innenminister von Bund und Ländern wollen bis spätestens 2029 Maßnahmen umsetzen, um den Schutz der Zivilbevölkerung